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1: Hallo, ich bin Ralf Steinberg, einer der drei Fotografen der Ausstellung 3x8. Noch bis zum 4. Oktober zeigen Gudrun Ahlers, Jan-Peter Ehlers und ich unsere gemeinsame Ausstellung im Haus der Fotografie in Husum. Gudrun präsentiert ihre Serie Flower Art mit eindrucksvollen Porträts einzelner Blüten. Jan-Peter zeigt Streetfotografie aus Norddeutschland und Dänemark und ich stelle mit meiner Serie Stille Bewegung Langzeitbelichtungen von den Küsten Portugals und Deutschlands aus. Drei Fotografen, drei unterschiedliche Arten, die Welt zu sehen. Wir freuen uns auf euren Besuch im Haus der Fotografie am Außenhafen 28 in Husum. Weitere Informationen zur Ausstellung und zu uns drei Fotografen findet ihr auf der Webseite des Hauses der Fotografie in Husum unter photofactory.international. Kommt vorbei, wir freuen uns auf euch.
2: 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Unter dem Titel Tag im Bilderbuchdorf Tetenbühl erfahren Besucher Wissenswertes über die Dorfgeschichte, die Kirche und das historische Haus Peters. Die Vorträge bieten einen kompakten Einblick in die Geschichte des Ortes und eignen sich ideal für Gäste, die das Bilderbuchdorf näher kennenlernen wollen. Die Teilnahme ist kostenfrei, eine Anmeldung ist nicht erforderlich. Weitere Informationen gibt es unter bilderbuchdorf-tetenbühl.com.
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1: 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Die Eintrittspreise sind regulär 25 Euro, für Jazzcoast-Mitglieder 20 Euro und für Schüler und Studenten nur 5 Euro. 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
2: Am Sonntag, den 18. April, macht die Show Schlager Total die deutsche Hitparade Station im Nordsee-Kongresszentrum in Husum. Beginn ist um 17 Uhr. Die Besucher erwartet ein rund zweieinhalbstündiges Schlagerprogramm mit bekannten Hits, neuen Songs und einer aufwendigen Bühnenproduktion mit Licht- und LED-Technik. Durch den Abend führt der Sänger und Moderator Robin Leon. Tickets sind im Vorverkauf über Eventim erhältlich. Die Eintrittspreise variieren je nach Sitzkategorie. Weitere Informationen gibt es online.

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2: Circa 6,2 Millionen Menschen in Deutschland zwischen 18 und 64 Jahren können kaum lesen und schreiben. Das ergab eine Studie der Universität Hamburg im Jahre 2018. Um dagegen etwas zu tun, gibt es im Kreis Dithmarschen die Regionalstelle Alphabetisierung, dessen Leiter Joachim Kring in der Volkshochschule Meldorf sitzt. Er erklärt uns, warum manche Erwachsene Schwierigkeiten mit Lesen und Schreiben entwickeln.
3: Diese Menschen haben häufig eine sehr negative Lernerfahrung gemacht in der Schule, also haben sich schwer getan, sind auch in der Schule abgehängt worden. Zu Hause, also im Elternhaus, war auch eine Förderung so oftmals gar nicht möglich und hatten auch oft sehr hinderliche Zusammenhänge, in denen sie gelebt haben. Ich habe zum Beispiel eine Teilnehmerin gehabt, die hat auf dem Hof gearbeitet und die meinte, sie konnte gar nicht lernen, weil sie immer auf dem Hof helfen musste. Und es gibt zum Glück einige Menschen, die dann im Erwachsenenalter noch den Schritt tun und sagen, hey, ich will da noch mal was tun, ich will was für mich machen, wirklich für mich, und ich gehe jetzt in die Volkshochschule.
2: Am Dienstag, den 8. September, war Weltalphabetisierungstag, der auf den Umstand hinweisen soll, dass auch im Erwachsenenalter sicher Lesen und Schreiben keine Selbstverständlichkeit ist. Zu diesem Anlass veranstaltet der Verband der Volkshochschulen in Dithmarschen am Montag eine Lesung mit der Autorin Marion Döbert. Das Besondere an dieser Autorin ist, dass sie ihre Bücher in der sogenannten einfachen Sprache verfasst.
3: Die Alltagssprache ist oft so extrem kompliziert verfasst. Das kennen wir zum Beispiel von Anträgen. Und man möchte eben da entgegenwirken und auch die Leute abholen, die nicht gut mit zurechtkommen mit dem ganzen Schriftkram. Und bevor sie dann eben ganz abschalten, ist es ja viel besser, wenn man erstmal solche Angebote schafft und Informationen weitervermitteln kann.
2: Angebote in einfacher Sprache oder auch in leichter Sprache findet man heute oft auf den Webseiten offizieller Behörden, zum Beispiel der Bundesregierung. Einfacher Satzbau, möglichst keine Fremdwörter und generell weniger Silben und kürzere Sätze. Das sind wichtige Charakteristika der einfachen Sprache. Autorin Marion Döbert präsentiert in einfacher Sprache am Montag bei der Lesung, laut dem Plakat, Bücher, die beißen und stechen.
3: Also sie liest aus einem Werk, das heißt Wildes Lesen. Also unter anderem, wahrscheinlich liest sie auch noch aus anderen Büchern. Und da geht es irgendwie auch um unangenehme Bücher. Also das heißt, da geht es auch um politische Fragestellungen. Wir wissen ja zum Beispiel, dass in Diktaturen auch Bücher verboten werden. Und das Lesen oder das kritische Lesen behindert werden soll oder verboten werden soll. Und sie setzt sich also dafür ein, dass man eben den Weg geht, auch Dinge zu verstehen und Dinge zu hinterfragen und auch Bücher zu lesen, um einen Horizont zu schaffen, um auch an Demokratie teilzunehmen.
2: Und dazu laden Joachim Kring und Marion Döbert ein. Am Montag, den 14. September, in die Dithmarsia in Meldorf. Beginn der Lesung ist um 19:30 Uhr und der Eintritt ist frei.

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2: Mit so einem schnellen Neubau hatte wohl niemand gerechnet. Zwischen dem ersten Planungstreffen mit der Meldorfer Gelehrtenschule und dem ersten Schulklingeln im neuen Gebäude verging nicht mal ein Jahr. Am Freitag, den 4. September, wurde das neue Schulgebäude der Meldorfer Gelehrtenschule zusammen mit Torben Schütt, dem Landrat des Kreises Dithmarschen, eingeweiht. Schulleiter Christian Fischer ist begeistert.
3: Weil ich einfach sehe, dass genau dahin geschaut wurde, was braucht Schule? Was braucht Schule jetzt sehr, sehr schnell? Wie kann uns innerhalb kürzester Zeit weitergeholfen werden? Also diese Situation, wir brauchen eine Lösung für 100 Schülerinnen und Schüler, die stehen sonst im Regen. Und weil alle zusammengearbeitet haben, weil hier lösungsorientiert, ohne auf bestimmte Befindlichkeiten und Extrawünsche zu achten, einfach etwas geschaffen wurde, was Schule, was Schülerinnen und Schülern vor allen Dingen, denn um die geht's, weiterhilft, und zwar in guten Räumen, die qualitativ hochwertig sind, die genau den Bedarfen, die Schule jetzt hat, entsprechen.
2: Da Schleswig-Holstein zu diesem Schuljahr das System G8 abgeschafft hat und zurück zu G9 gewechselt ist, hat es in diesem Jahr auch keinen Abiturjahrgang im Bundesland gegeben. Die Folge? Teilweise über 100 Schülerinnen und Schüler mehr pro Schule, die natürlich mit Räumlichkeiten aufgefangen werden müssen. Arne Winter, Projektingenieur beim Gebäudemanagement des Kreises Dithmarschen, mit den Einzelheiten.
4: Dementsprechend ist ein Neubau entstanden, der 4 große Räume mit jeweils knapp 80 Quadratmeter, zusätzlich ein kleinerer Unterrichtsraum mit ca. 40 Quadratmetern neu entstanden ist hier in einer Modulbauweise, die auch nachhaltig ist für die Zukunft. Dieses Gebäude ist nochmal aufstockbar, um die gleiche Anzahl, um darauf zu reagieren, wenn weitere Schüler hierher kommen und mehr Platz gebraucht wird.
2: Circa 2,7 Millionen Euro sind dafür an der MGS bewilligt und verbaut worden. Auch an anderen Schulen im Kreis Dithmarschen sind Neubauten geplant, um größere Schülerzahlen aufzufangen. Zum Beispiel am Werner-Heisenberg-Gymnasium in Heide oder dem Gymnasium in Marne. Landrat Torben Schütt auf die Frage, wieso hier die Umsetzung der Projekte nicht so schnell verläuft wie in Meldorf.
5: Ja, also mit so einem Projekt geht immer einher, dass man dann im Detail gucken muss, was sagt die Planung genau? Stimmt das auch mit den Bedarfen der Schule überein? Wir brauchen eine Baugenehmigung, wir brauchen sozusagen ein freies Baufeld. Und bei den Schulen in Marne und in Heide ist es so, dass wir ähnlich engagiert sind wie hier. Wir versuchen, das Tempo dort auch sehr hoch zu halten und das werden wir auch schaffen. Also wir werden weiterhin schnell bauen. Und gleichzeitig war der Bedarf hier eben besonders dringend und deswegen ist es hier eben noch mal schneller gelungen.
2: Das Dithmarschen-Tempo, von dem Landrat Torben Schütt vor einiger Zeit gesprochen hat, hat also an der Meldorfer Gelehrtenschule voll zugeschlagen. Bis andere Schulen nachziehen, wird es aber noch dauern.

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5: 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Er war 1745 gebaut. In früheren Zeiten stand hier ein Kort. Da lebte ein junger Bauer, der mochte noch was Tochter gern lehnen. 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

Vom 16. bis zum 20. September findet von 11 bis 17 Uhr im Steinzeitpark Albersdorf die Dithmarscher Grabungen statt. Ein Rechercheteam geht der Frage nach, wer die Menschen, die über die Jahrhunderte nach Dithmarschen kamen, waren und fördert dabei Erstaunliches zutage. Von steinzeitlichen HandwerkerInnen bis zu heutigen Biografien. Eine Anmeldung ist nicht notwendig und alle Interessierten sind willkommen. Bis zum 18. Februar findet jeden Freitag um 17 Uhr die öffentliche Feierabendführung Noah. Theaterfiguren erzählen von Hoffnung statt. Das Poppenspielermuseum im Schloss Husum zeigt in seiner neuen Ausstellung Figuren und

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2: Herzlichen Glückwunsch nachträglich. Rafik Shami, einer der begnadetsten Geschichtenerzähler, feierte am 23. Juni seinen 80. Geburtstag. Der 1971 von Syrien nach Deutschland geflüchtete Bestsellerautor hat mit über 3000 begeistert gefeierten Lesungen ein großes Publikum erreicht und veröffentlicht weiterhin neue Bücher. Zum Beispiel gerade erst seinen autobiografisch geprägten neuen Roman »Das Mosaik der Frauen«. Jessica Martin verrät euch mehr.
3: Nadim Suri wächst in Damaskus als Sohn eines christlichen Syrers und einer deutsch-jüdischen Mutter auf.
4: Ich muss sagen, was ich durch meine Mutter und den Umgang meiner Eltern miteinander gelernt habe, war ein großes Geschenk. Das Leben eines Mannes wird intensiver und reicher, wenn er Frauen achtet und mit Respekt ihre Ansichten hört, auch wenn sie ihm nicht immer gefallen.
3: Seine erste große Liebe ist die 4 Jahre ältere Samira, die ihn als Schüler stark beeindruckt und nachhaltig beeinflusst.
4: Sie las viel, vor allem liebte sie Simone de Beauvoir. Samira war es, die mich zum Dichter gemacht hat. Ich bin ein Mann, der ganz und gar von den Frauen geprägt wurde. Ja, ich bin wie ein Mosaikbild aus vielen bunten Steinen zusammengesetzt.
3: Unter anderem auch mit einem von Salma, seiner ersten Frau. Denn sie ermutigt Nadim, das Land zu verlassen, nachdem er als politisch aktiver Lehrer von einem Attentäter schwer verletzt wird.
4: Du musst flüchten, sagte Salma. Der Vorfall heute ist der Beweis, dass du hier keinen Tag in Ruhe leben kannst. Wir sollten vortäuschen, dass du bei dem Mordversuch gestorben bist. Dann sind die Killer beruhigt. Und wenn du dich erholt hast, kannst du über Malula durch die Berge in den Libanon und von dort nach Deutschland gelangen.
3: Ihr Plan geht auch tatsächlich auf. Nadim gelingt die Flucht und er kann sich in Heidelberg ein neues Leben aufbauen. Doch der Preis, den er dafür bezahlen muss, ist extrem hoch.
4: Sie verhafteten Salma und folterten sie 3 Tage lang, um die Namen der anderen Beteiligten und meine Adresse in Deutschland zu erfahren. Aber sie schwieg. Sie nahm alles auf sich. Einige Tage später fand man sie erhängt in ihrem Schlafzimmer. Ob der Geheimdienst dahinter steckte oder ob sie Selbstmord beging, weiß man nicht.
2: Wie es weitergeht mit Nadims zweitem Leben in Deutschland und welche Frauen ihn noch geprägt haben, erzählt Rafik Shami in seinem warmherzigen neuen Roman »Das Mosaik der Frauen«. Der ist bei Hansa erschienen und das von Wolfgang Berger eingelesene Hörbuch bei Saga Egmont.

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2: Mein Name ist Marion Weyers und ich stelle das Buch Der Horizont der Nacht, beziehungsweise eine Kriminalgeschichte ist das, von Gianrico Carofiglio vor. Der Horizont der Nacht erzählt die Geschichte des Anwalts Guido Guerrieri in der süditalienischen Stadt Bari. Er übernimmt die Verteidigung von Elvira Castell, die den Lebensgefährten ihrer Zwillingsschwester erschossen hat und die Tat gesteht. Während des Prozesses stellt sich die Frage, ob es sich um Mord oder Notwehr handelt. Gleichzeitig gerät der Anwalt Guerrieri in eine persönliche Krise und beginnt über Schuld, Wahrheit und Gerechtigkeit nachzudenken. Der Roman verbindet die Spannung eines Justizthrillers mit einer psychologischen Auseinandersetzung über Erinnerung, Verantwortung und die Grenzen menschlicher Erkenntnis. Der Horizont der Nacht verbindet Elemente des klassischen Kriminal- und Justizromans mit einer tiefgehenden psychologischen Betrachtung seiner Hauptfigur. Im Mittelpunkt steht weniger die Aufklärung der Tat als die Frage nach Wahrheit, Schuld und der Zuverlässigkeit menschlicher Wahrnehmung. Dadurch hebt sich das Buch von vielen konventionellen Krimis ab. Die Handlung entwickelt sich auf zwei Ebenen. Einerseits verfolgt der Roman den Gerichtsprozess gegen Elvira Castell. Andererseits begleitet er Guido Guerrieri bei seiner persönlichen Selbstbefragung. Diese Verbindung von Kriminalfall und innerer Reflexion verleiht der Geschichte zusätzliche Tiefe. Die Atmosphäre der nächtlichen Straßen von Bari unterstützt die nachdenkliche Stimmung des Romans. Sprachlich ist das Buch klar und präzise geschrieben. Gianrico Carofiglio nutzt seine Erfahrungen als ehemaliger Richter und Staatsanwalt, um juristische Fragen glaubwürdig darzustellen. Gleichzeitig stehen philosophische Themen wie Zweifel, Erinnerung und Gerechtigkeit im Vordergrund. Dadurch entsteht ein Kriminalroman, der nicht nur Spannung erzeugen möchte, sondern auch zum Nachdenken anregt. Insgesamt ist Der Horizont der Nacht ein ruhiger, aber anspruchsvoller Krimi, der psychologische und gesellschaftliche Fragen überzeugend mit einer kriminalistischen Handlung verbindet. Besonders Leserinnen und Leser, die neben Spannung auch Wert auf charakterliche Entwicklung und philosophische Reflexion legen, dürften an diesem Roman Interesse finden. Die Kriminalgeschichte Der Horizont der Nacht von Gianrico Carofiglio ist erschienen im Folio Verlag, hat ca. 272 Seiten. Das Erscheinungsdatum war der 20. Februar 2026 und das Buch ist im Hardcover mit Schutzumschlag für 25 € zu erwerben.

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2: Heute ist Donnerstag, der 10. September. 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
1: Das war selber für uns ein kleines Experiment und letztes Jahr haben Simone und ich überlegt, es gibt einen hochdeutschen Lyrikpreis auch für, warum gibt es eigentlich keinen friesischen Lyrikpreis auch für? Und dann haben wir gesagt, das versuchen wir mal umzusetzen und wir haben es umgesetzt und dann habe ich mich um die Jury gekümmert und dann brauchen wir fachkundige Leute. Und da haben wir uns einmal die Literaturwissenschaftlerin Betty Wanselow von der Uni Kiel angefragt. Die hatte auch gleich Lust mitzumachen. Wir haben Franziska Böhmer, Literaturwissenschaftlerin vom Nordfriesischen Institut in Breedstedt gefragt. Die hatte auch gleich Lust mitzumachen. Und wir haben Maike Rosen gefragt, die auch heute hier ist, weil sie vom Föhr kommt und der Weg ein bisschen kürzer ist als Kiel oder Breedstedt. Und Maike ist Dozentin an der Uni Flensburg über etwas Sprachwissenschaftliches, aber sie war trotzdem bereit, literaturwissenschaftliche Expertise walten zu lassen. Das war die Jury. Wir haben uns beraten und haben uns gefreut, dass wir TeilnehmerInnen, also nur TeilnehmerInnen, wir haben tatsächlich nur Gedichte von Frauen bekommen haben. Und es war, wie gesagt, ein kleines Experiment, aber wir haben unsere Gedichte zusammenbekommen. Es ist ausbaufähig. Da müssen wir mal gucken, warum vom Festland und von den Männern nichts gekommen ist.
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1: Ich freue mich, dass so viele gekommen sind. Auch das war ein Experiment. Können wir die Verleihung losgelöst von einer Lesung machen? Kommen dann überhaupt welche? Kommen dann keine Menschen? Stehen wir hier nur mit den Preisträgern? Nein, es ist sehr schön, dass so viele gekommen sind. Es freut mich sehr.
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1: Wenn wir über nordfriesische Lyrik sprechen, muss man jetzt mal fragen, was ist nordfriesische Lyrik? Wir kennen ganz viel Lyrik über Nordfriesland, über die Friesen. Wahrscheinlich jeder von Ihnen von euch das Gedicht Trutz blanke Hans von Detlef von Lilienkron. Mit dem ganz bekannten Refrain, heute bin ich über Rungholt gefahren, die Stadt ging unter vor 600 Jahren. Gibt es Lyrik auf Nordfriesisch? Sie wissen vielleicht alle, Nordfriesisch ist eine gesprochene Sprache. Es gibt wenig Schriftgut, aber ja, wir haben Schriftgut auf Nordfriesisch. Und die Frage, gibt es eine Art Startdatum oder ein Startgenre? Und man kann sagen, ja, es gab beides. Und zwar sind die ersten nordfriesischen Gedichte, beziehungsweise eigentlich ja Lieder, weil es damals Gedichte noch gar nicht so im Nordfriesischen gab. Und wir gehen jetzt einmal chronologisch vor. Das älteste schriftlich überlieferte gedruckte Gedicht oder das gedruckte Text auf Nordfriesisch überhaupt ist aus dem Jahr 1668. Und es handelt sich um zwei Lieder im alten Stranderfriesisch, also der Sprache der alten Insel Nordstrand. Und das sind einmal in Mirrensöng, ein Morgenlied, und in Öensöng, ein Abendlied.
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1: Die nordfriesische Lyrik ist stark und einzelpersonenabhängig und die in ihren jeweiligen Dialekten geschrieben haben. Und manchmal ging eine ganze Epoche nordfriesischer Lyrik auch nur auf eine Person zurück. Trotz seiner Kleinteiligkeit wurde enorm viel verfasst. Und während wir bis ca. Mitte des 19. Jahrhunderts noch ausschließlich Gedichte von männlichen Verfassern haben oder bekannt sind, die fast alle Lehrer oder Priester oder Küster waren, änderte sich dies in der zweiten Hälfte des 19. Jahrhunderts. So kamen auch unstudierte Autoren, Bauern, Leuchtturmwärter, Seeleute hinzu. Seit den 1970er Jahren stammen die meisten interessanten und innovativen Gedichten von Frauen,

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0: Verkauft haben jeweils einen Fördrach und eine Fähringsstiftung. Dafür wird Professor Dr. Oliver Auge von Kiel auf der Fähr kommen. An hier hat ein Fördrach mehr. Die Rolle Nordfrieslands in der schleswig-holsteinischen Geschichte. Dieto hätte auch sein neues Buch mehr gebraucht. Schleswig-Holstein, eine Regionalgeschichte von den Anfängen bis zur Zeitenwende. Ich wohl üs erst von ham werd, wann do a Fresken at erst fair una Geschichte nehmen wurden san.
1: Die Friesen sind ab dem 7. Jahrhundert eingewandert und haben sich dann erst auf den Inseln und in Eiderstedt niedergelassen. Und in einer zweiten Welle, dann ab dem 12. Jahrhundert, sind nochmals Friesen gekommen und haben sich dann auf dem Festland Inseln vorgelagert ist, dann niedergelassen. Und ja, woher kamen sie? Aus dem heutigen Westfriesland, eben die Küste von Belgien und Holland.
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1: Ja, das wissen wir nicht, weil sie haben keine schriftlichen Hinterlassenschaften auf uns kommen lassen. Aber es wird eben vermutet, dass sie aus verschiedenen Faktoren eben sich auf die Reise machten und sich hier niedergelassen haben. Vor allen Dingen wohl, weil sie dem Druck der Franken weichen wollten, die sich damals eben expansiv über ganz Europa oder Westeuropa ausgebreitet haben. Und da haben die sich auf die Flucht begeben und eine neue Heimat, die sie hier gefunden haben.
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1: Ja, genau, richtig. Ja, das ist tatsächlich heute das beliebteste Labeling Wikinger statt Heiterbuch. Wenn man aber in die Quellen schaut, dann leben und arbeiteten oder handelten in Heiterbuch ganz verschiedene Völkerschaften. Tatsächlich wird es häufiger auch eine Stadt der nordelbischen Sachsen genannt. Also man könnte auch quasi eine Sachsenfeier oder ein Sachsenfest machen und nicht Wikingertag. Aber nochmal, um auf die Friesen zurückzukommen, es wird eben vermutet, dass friesische Händler die ersten Grundsteine für Heiterbuch gelegt haben, weil die auch das Know-how hatten. Die Friesen waren bedeutende Seefahrer. Die Nordsee hieß in mittelalterlicher Zeit Friesenmeer, Mare Frisonum. Und die Friesen handelten in weiten Teilen Westeuropas, den Rhein hinauf bis nach Worms und Mainz und eben natürlich auch in die Ostsee hinein. Und da kommen wir eben auf diese Idee, dass also nur die Friesen eigentlich über das Know-how verfügt haben können, zunächst einmal die Basis für Heiterbuch zu legen. Wikinger sind ja später dran.

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1: Die Seefahrt war natürlich deswegen von Bedeutung, weil das ein Haupterwerbszweig für zumindest die Inselfriesen waren. Man müsste da vielleicht auch teilen, nicht die Festlandsfriesen, die haben gewissermaßen ja auch wie ganz übliche Landwirte gearbeitet als Bauern und haben im Bereich also des Festlands tatsächlich gewirtschaftet wie die Nachbarn in Dithmarschen. Aber die Inselfriesen, die haben einen Haupterwerb in der Seefahrt gesucht. Das war teilweise auf Handelsschiffen, aber vor allen Dingen natürlich dann mit der sogenannten Grönlandfahrt, also auf der Jagd nach Walen und Robben. Und das dann eben in den Eismeeren, also vor Grönland, Spitzbergen. Als dann natürlich die Wale weniger wurden, fast bis zur Ausrottung, musste man sich umorientieren. Und das wird ja gemeinhin dann mit den Anfängen Wiecks als Seebad 1819 zusammengebracht, indem man sagte, na, man versuchte dann eben touristische Akzente zu setzen, damit die Leute eben mit den Seebadwilligen dann ihr Geld verdienen können, was ja bis heute ein tragendes Modell geworden ist. Ja. Und das war das eine. Sturmfluten sind auch ganz entscheidend, weil diese Erfahrung, diese ständige Auseinandersetzung mit der Nordsee und Nordsee ist gleich Mordsee, nicht? Also diesen vielen Stürmen, die haben die Nordfriesen zusammengeschweißt als eine Gemeinschaft, nicht gewissermaßen als eine Gruppe, als eine Nation, wie es ja sogar gesagt wird. Also die Auseinandersetzung mit diesem, ich nenne es jetzt mal übermächtigen Nachbarn. Nicht woanders hatten die Sachsen eben die Franken oder eben und insofern auch solche Auseinandersetzungen. Aber die Friesen haben das eben mit dem Meer und insofern kann man sagen, ist diese Auseinandersetzung und das Leben an der Küste ein ganz wichtiges Element, was zu einer gemeinsamen Identität geführt hat. Und diese Identität war wichtig, weil, ja, was verbindet sonst einen Führer mit einem Amrummer oder einem Bredstädter, nicht? Und da kann man eben sagen, das ist eben ein ganz großes, starkes Element dabei.
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1: Letztlich spiegelt sich diese spannende Geschichte darin wieder, dass die Nordfriesen sich ja auch durch die dänische Minderheit in SSW eben politisch vertreten lassen, also gewissermaßen mit einer weiteren Minderheit in Schleswig-Holstein gemeinsam versuchen, Ziele zu erreichen und Politik durchzusetzen. Das war tatsächlich nicht immer so, sondern es gab natürlich eine starke friesische Bewegung, die tatsächlich sich von Dänemark weg entfernen und eher Deutschland zuwenden wollte, gerade im 19. Jahrhundert besonders stark. Und ja, letztlich gab es da auch lange Zeit zwei verschiedene Lager, die von mir vorhin gerade erwähnte Identität wieder in Frage gestellt haben. Nicht? Also das war schon ein Problem lange Zeit für die Nordfriesen, dass sie eben nicht mit einer Stimme sprechen wollten oder konnten.
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1: Also ich kann das nur aus der Außenperspektive sagen, da fehlt mir der Binnenblick, aber also ich nehme es zumindest so wahr, auch weil auch das jetzt mein Außenblick, aber ich glaube, das ist Common Sense, natürlich diese Nationalitätenfrage eine geworden ist, der also die Sprengkraft nun genommen wurde, Gott sei Dank. Wir sind alle Europäerinnen und Europäer und da ist die Frage, bin ich deutsch, bin ich dänisch, vielleicht zweitrangig geworden und ich hoffe und weiß es ja auch, dass ich Dänen in Deutschland wohlfühlen können, genauso wie Deutsche in Dänemark und das betrifft jetzt natürlich auch die Nordfriesen und ich glaube, das ist ein ganz großes Geheimrezept, dass das jetzt auch für die Nordfriesen nicht mehr so das Problem ist. Also es gibt wichtigere Fragen mittlerweile als diese Frage.
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3: 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Die Vorträge bieten einen kompakten Einblick in die Geschichte des Ortes und eignen sich ideal für Gäste, die das Bilderbuchdorf näher kennenlernen wollen. 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

0: Der Sommer 2026 gehört einer Frau mit dem S auf der Brust. Regisseur Craig Gillespie schickt mit Supergirl die wohl coolste Heldin des DC-Universums ins Rennen und setzt dabei in der Hauptrolle auf Millie Alcock, eine der spannendsten Nachwuchsschauspielerinnen. Herausgekommen ist ein visuell opulentes Science-Fiction-Abenteuer mit starken Action-Sequenzen, emotionalem Kern und der typischen DC-Wucht für die große Leinwand. Im Mittelpunkt steht Supermans Cousine, die sich einer persönlichen Herausforderung stellen muss, die sie weit über die Grenzen ihrer eigenen Welt hinausführt. Mein Kollege Matthias Pillasch verrät uns etwas mehr über Supergirl.
1: Kara ist die letzte Überlebende vom Planeten Krypton, abgesehen von ihrem Cousin Superman.
2: Wie war es, alles an einem Tag zu verlieren?
3: Krypton ist nicht an einem Tag gestorben. So gnädig sind die Götter nicht.
1: Während Superman behütet bei einer Familie aufwuchs, kämpfte sie sich durch die Trümmer Kryptons.
3: Ganz ehrlich, ich dachte, wir hatten Glück. Aber jedes Glück geht wahrscheinlich irgendwann zu Ende.
1: Kara weiß längst, dass sie anders ist als ihr Cousin. Sie sieht die Realität nicht durch eine Brille der Hoffnung.
3: Das ist das Ding. Mein Cousin und ich haben sehr verschiedene Ansichten darüber, was es heißt, ein Held zu sein. Er sieht in jedem das Gute. Ich sehe die Wahrheit.
1: Und die Wahrheit zwingt sie zum Handeln.
4: Die Briganten brachten Verwüstung. In jeden Winkel des Universums. Wir verteidigen unsere Galaxie.
1: Eines Tages wird Karas Hund Krypto von einem Giftpfeil der Briganten getroffen.
3: Krypto! Was kann ich tun?
2: Die Briganten tragen das Gegengift immer bei sich. Er hat 3 Tage.
1: Kara muss die skrupellosen Weltraumpiraten finden, um Krypto zu retten. Auf ihrem Weg durch die Galaxis bekommt sie Unterstützung von der jungen Ruthie. Sie verbindet ein gemeinsamer Feind.
2: Krem von den gelben Hügeln hat meine Familie ermordet.
3: Tu einfach, was ich sage. Und stirb nicht.
1: Doch dafür brauchen sie jemanden, der sich in der intergalaktischen Unterwelt wirklich auskennt.
5: Bist du nicht die Tussi aus der Bar?
3: Witzig. So habe ich dich immer genannt.
5: Touché.
1: Der unberechenbare Kopfgeldjäger Lobo kann ihnen helfen, Krem von den gelben Hügeln aufzuspüren. Denn Supergirl und Ruthie wollen Gerechtigkeit und Vergeltung.
6: Deine Augen sind wunderschön, wenn du weinst. 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
3: Sieht nicht so aus, als würde das hier gut ausgehen. Also für euch.
0: Ein Film über Verlust, Rache und die Frage, was einen Helden wirklich ausmacht. Supergirl läuft ab sofort in den deutschen Kinos und auch auf IMAX-Leinwänden.

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3: Hüt von Heidi Blum. 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
4: Am Samstag, den 12. September, tritt das Lundgren-Fischer-Harvin-Trio in der Markthalle in Heide auf. Hier zeigen der dänische Gitarrist Jakob Fischer, der schwedische Trompeter Morten Lundgren und die dänische Bassistin Ida Harvin ein Aufeinandertreffen von schwedischem Jazz mit Eleganz, Spielfreude und lebendiger Tradition. Präsentiert von jazzcoast.de. Die Eintrittspreise sind regulär 25 Euro, für Jazzcoast-Mitglieder 20 Euro und für Schüler und Studenten nur 5 Euro. Vorbestellen könnt ihr unter jazzcoast.de/t-online.de. 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September, findet von 18.30 Uhr bis 23 Uhr im Speicherhusum Salsa statt. Herzlich willkommen ist jeder, der die Lust hat, bei lateinamerikanischer und afrikanischer Musik das Tanzbein zu schwingen. Egal ob Anfänger oder Anfängerin oder Fortgeschrittene und Fortgeschrittener. Der Eintritt ist kostenfrei, aber man freut sich über eine Spende.
5: Hallo, ich bin Dieter Peltis vom Kunstverein Husum. 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Das Trio Hävelmoon besteht aus drei Husumer Musikern, die sich vor 10 Jahren zusammenfanden, um Jazz zu kreieren. 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

Manche Menschen sehen Dinge, wie sie sind und fragen warum. Ich träume von Dingen, die es noch nie gegeben hat und frage, warum nicht. Dieses Zitat von George Bernard Shaw hat das Zwischenseminar der FSJlerInnen auf den Schersberg perfekt begleitet. Ich bin Yannick, 19 Jahre alt, FSJler beim offenen Kanal Westküste und Tontechniker. Ich erzähle euch, wie aus einer Seminarwoche ein deutscher Hip-Hop-Song entstanden ist. Es gibt nämlich verschiedene FSJ-Richtungen. Das BFD für politische Bildung und FSJ-Kultur. Alle paar Monate treffen wir uns in Schleswig-Holstein auf den Schersberg für eine Seminarwoche. Diesmal unter dem Motto Mut und Wut. Die Einladung fragte, was bedeutet Mut? Muss man Fallschirm springen, um mutig zu sein, oder reicht es, einfach man selbst zu sein? Und wie ist es mit Wut? Immer negativ oder manchmal auch produktiv? Ich werde in der Werkstatt Protestlieder produzieren. Dort lernte ich, wie Songs als politisches Statement funktionieren. Wir arbeiteten mit DAWs wie FL Studio und Studio One, bauten Beats, texteten und nahmen im Tonstudio auf. Dort traf ich Elena, BFDlerin und Sängerin. Nach ihrem ersten Aufnahmeversuch war sie noch unzufrieden. Da ich nebenbei als Tontechniker arbeite und mich mit Mix und Mastering auskenne, habe ich ihr geholfen. Zusammen haben wir den Song nochmal neu aufgenommen, abgemischt und fertiggestellt. Entstanden ist ein deutscher Hip-Hop-Track mit klarer Haltung. Beat, Text und Vocals stammen von Elena. Der Song thematisiert den Rechtsruck in Deutschland und die strukturellen Probleme in der Welt, die Frustration und Zukunftsängste, die wir Jugendlichen täglich spüren. Am Ende ist der Track nicht nur ein catchy Song, sondern ein Ausdruck von Wut, Mut und Haltung. Er zeigt, dass man gesellschaftliche Probleme nicht ignorieren sollte, sondern sich aktiv positionieren und Gehör verschaffen muss. Hier ist What the Ellie mit FCK AfD, erhältlich auf allen Streaming-Plattformen ab dem 13. Februar.

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1: Virginia Evans, die Briefschreiberin, erschien bei Goldmann als Hardcover zum Preis von 24 Euro. Der Buchtipp kommt von Hedda Jensen. Regelmäßig richtet sich Sibyl von Antwerp nach dem Frühstück an ihrem Tisch vor dem Fenster häuslich ein, mit Blick auf den Fluss und einer frischen Tasse Tee neben sich. Sibyl schreibt Briefe an ihren Bruder in Paris, die beste Freundin, Mails an den lästigen Gartenverein, an den hilfreichen Service-Mitarbeiter einer Datenbank, sogar an Autoren und Autorinnen, deren Bücher sie schätzt, und Notizen an den freundlichen Nachbarn. Sibyl ist eigenwillig, liebenswert, kratzbürstig, ein Adoptivkind, eine streitbare Bürgerin, Geheimnisträgerin, liebevolle Schwester, ehrliche Freundin und vieles mehr. Sie steckt voller Überraschungen und Rätsel. Da der Roman meist auch die Antworten der Empfänger von Sibyls Post enthält, entsteht ein faszinierendes Erzählmuster. Immer mehr Schichten legen wir lesend frei. Schichten von Sibyls Leben, der einst erfolgreichen, pensionierten, geschiedenen Juristin, der dreifachen, oft unverstandenen Mutter. Es ist spannend, an Sibyls Leben auf diese spezielle Art teilhaben zu dürfen, ihre Sorgen und Freuden zu teilen und zu rätseln, wer wohl der Empfänger des einzigen, niemals abgeschickten, sehr langen Briefes sein mag. Dieser erstaunliche Briefroman hat mich immer wieder zum Lachen gebracht und zu Tränen gerührt. Ich empfehle ihn allerwärmstens. Virginia Evans Debütroman macht außerdem Lust, selbst mal wieder zu Füller und Papier zu greifen und jemanden, der einen Mann am Herzen liegt, mit ein paar persönlichen Zeilen zu erfreuen oder sogar eine Funkstille zu beenden. Wer weiß, was alles geschehen wird.

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2: Helga Stemmer. Mühlwerbsgeschichten. 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
3: Am Sonntag, den 18. April, macht die Show Schlager Total die deutsche Hitparade Station im Nordsee-Kongresszentrum in Husum. Beginn ist um 17 Uhr. Die Besucher erwartet ein rund zweieinhalbstündiges Schlagerprogramm mit bekannten Hits, neuen Songs und einer aufwendigen Bühnenproduktion mit Licht- und LED-Technik. Durch den Abend führt der Sänger und Moderator Robin Leon. Tickets sind im Vorverkauf über Eventim erhältlich. Die Eintrittspreise variieren je nach Sitzkategorie. Weitere Informationen gibt es online.
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5: Vom 16. bis zum 20. September findet von 11 bis 17 Uhr im Steinzeitpark Albersdorf die Dithmarscher Grabungen statt. Ein Rechercheteam geht der Frage nach, wer die Menschen, die über die Jahrhunderte nach Dithmarschen kamen, waren und fördert dabei Erstaunliches zutage. Von steinzeitlichen HandwerkerInnen bis zu heutigen Biografien. Eine Anmeldung ist nicht notwendig und alle Interessierten sind willkommen.

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2: Ein silberner Airstream-Wohnwagen, der erklärt, wie in Kiel Landespolitik gemacht wird. Das ist, ganz grob zusammengefasst, das Konzept von Landtag auf Tour. Seit 2 Jahren reist dieser Wohnwagen nun schon durch Schleswig-Holstein und hat dabei alles Mögliche im Gepäck. Nicht nur Infos und Wissenswertes über den Landtag selbst, sondern auch Mitmachaktionen und Spiele für Klein und Groß. Michael Perey-Holdorf, Referent für Öffentlichkeitsarbeit im Landtag, zur Grundidee des Landtags on Tour.
3: Naja, wir haben vor 3-4 Jahren mal festgestellt, dass wir schon eine große Anzahl an Personen haben, die den Landtag so im Jahr besuchen. Also es sind mehrere tausend. Und dass es gleichzeitig so ist, dass wir gern noch mehr Menschen in Schleswig-Holstein erreichen würden oder mit ihnen ins Gespräch kommen würden. Sowohl die Abgeordneten, aber auch wir mit unserem Infoprogramm und haben dann nach einer Idee gesucht, mit der wir sozusagen zu den Leuten kommen können.
2: Immer mit eingeladen zu einem Termin des Landtags auf Tour sind dann auch die Abgeordneten, die für den Ort zuständig sind. Das nächste Mal an der Westküste wird er übrigens beim feierlichen Kohlanschnitt in Hemme am 22. September zu finden sein.
3: Es gibt die Möglichkeit übrigens auch für jeden, der dazu Lust hat und vielleicht jetzt irgendwie das hört und denkt, das wäre ja auch ganz nett, wenn das mal bei uns in der Gemeinde oder an der Schule stattfinden würde. Da sind wir sehr offen, also wir freuen uns immer über Vorschläge. Wer Lust hat, irgendwie auf dem Stadtfest oder bei einem Projekttag an der Schule oder auch ein Vereinsjubiläum uns dazu zu holen, kann sich sehr, sehr gerne bei uns melden. Das findet man alles auf der Website des Landtages und da gehen wir eigentlich regelmäßig auf Vorschläge ein und versuchen das dann auch umzusetzen.
2: Alle Infos findet ihr also auf www.landtag.ltsh.de oder auf den Social-Media-Kanälen des Landtages.

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5: Von April bis Oktober lädt das Museum Haus Peters in Tetenbühl jeden Donnerstag um 14 Uhr zu einem kurzen Sondervortrag ein. 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

0: schlagen die kultigsten Spielzeuge des Disney-Pixar-Universums endlich auch bei uns ihr nächstes Kapitel auf, für das niemand Geringeres als Pop-Ikone Taylor Swift den Filmsong I Knew It, I Knew You beigesteuert hat. Und auch so wird es spannend, wenn es das lang ersehnte Wiedersehen zwischen Buzz und Woody gibt, der ja zuletzt das Kinderzimmer verlassen hatte, um sich um verlorene Spielzeuge zu kümmern. Ein Kindertablet versucht nämlich, den Spielzeugen bei ihrem Kind Bonnie den Rang abzulaufen. Sprich, mit den Stimmen von Michael Bulli-Herbig und Rick Kavanian als Woody und Dino Rex heißt es jetzt im Kino Toys vs. Tech. Mehr von Helke Michael.
1: Bonnies Spielzeuge sind in Aufruhr. Bis eben hat die Kleine noch mit ihnen gespielt.
2: Forky, willst du Karen zur Frau nehmen?
3: Yeeha! Hiermit erkläre ich euch zu Mann und Messer.
1: Eine Überraschung für Bonnie ändert aber alles.
4: Hi, ich bin Lilypad. Lass uns spielen.
1: Plötzlich hat Bonnie nur noch Augen für ihr neues, eigensinniges Tablet, das auch nicht mit sich reden lässt.
3: Ich und das Spielzeug haben den ganzen Sommer versucht, für Bonnie Freunde zu finden.
5: Ja.
3: Aber dann hast du dazwischen gefunkt. Hörst du mir überhaupt zu?
5: Ich höre doch immer zu. Siehst du?
4: Ich und das Spielzeug haben den ganzen Sommer...
3: Jetzt auf Spanisch.
1: Was? Um Bonnie nicht ganz zu verlieren an dieses Gerät...
3: Bitte, nenn mich Lily.
1: ...braucht die Spielzeuggang jede Hilfe, die sie kriegen kann.
6: Woody!
7: Ich bin so schnell gekommen, wie ich konnte.
8: Warum trägst du ein Kleid, Woody?
9: Das ist ein Poncho, Forky.
1: Aber selbst der weltreisende Cowboy kann Lily kaum beeindrucken.
5: Was bist du, ein Rentnerspielzeug?
8: Was? Sie hält dich für alt, weil du eine Glatze bekommst, Woody.
10: Oh. Jemand braucht hier braunen Filzstift.
1: Zwischen Buzz und Woody ist schnell wieder alles beim Alten.
7: Was? Du bleibst hier? Ich fahr mit ihnen mit.
11: Warum nur du? Du glaubst, ich kann das nicht.
7: Nein, ich glaub einfach, ich kann das ein bisschen... besser.
11: Schicker Poncho. Schön, sie wieder streiten zu sehen.
8: Ja, das ist es.
1: Und doch müssen sie zusammenhalten. Und, ganz wichtig, sie dürfen sich bei ihrer Mission auf gar keinen Fall erwischen lassen.
11: Achtung,
8: Bonnie kommt!
0: Disneys Pixar Toy Story 5, das ist Toys vs. Tech, das neue Animationsabenteuer für die ganze Familie, inklusive Showdown, welches Spielzeug am Ende in Bonnies Kinderzimmer bleiben darf. Das Ganze gibt's jetzt im Kino.

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1: Yrsa Sigurdardottir, Blut, erschien bei BTB als Klappenbroschur zum Preis von 18 Euro. Atemberaubend spannend ist dieses Buch, aber auch die Fähigkeit der weltberühmten Krimi-Autorin, die verschiedensten Handlungsfäden stimmig zusammenzuführen. Gundis ist Köchin. Sie bekommt kurzfristig die Chance, auf einem großen Fischtrawler zu arbeiten. Als sie die Kabine des ausgefallenen Kochs bezieht, entdeckt sie ein Kochbuch mit ihrer eigenen handschriftlichen Widmung. Sie hat es ihrem Vater geschenkt, der ebenfalls Schiffskoch war, allerdings bevor dieser seine letzte Fahrt antrat. Das Schiff mit ihm an Bord geriet in Brand und ging mit Mann und Maus unter. In einem Recyclingunternehmen werden stichprobenartig Müllsäcke untersucht. In einem Sack mit Gartenabfällen und Erdresten vermuten die Mitarbeiter zunächst Holzstücke. Es sind allerdings menschliche Knochen, die fast ein ganzes Skelett ergeben, nur der Schädel fehlt. Die Polizisten Tür, er hat einen eigenen traumatischen ungelösten Fall in der Familie, und Caro werden in die Provinz entsandt. Dort in einer ruhigen Wohnstraße bekriegen sich zwei Nachbarfamilien bis aufs Blut. Die Kollegen vor Ort lehnen es ab, dort weiter tätig zu werden. Die Sache eskaliert immer mehr. Wie diese völlig unterschiedlichen Szenarien zusammenkommen, das ist ganz große Krimikunst. Wer von dieser Autorin noch nichts gelesen hat, dem empfehle ich unbedingt, mit Schnee anzufangen. Danach kommt Nacht und Rauch. Danach haben sie spannungsmäßig erst einmal ausgesorgt.

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1: 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September. 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

Moin und hallo an Herr Aswala, Friesfunk, Uit Akersam, Darling und Studio Heike. Ich begrüße Jamto Tostin, Friesfunk.

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1: Das war selber für uns ein kleines Experiment und letztes Jahr haben Simone und ich überlegt, es gibt einen hochdeutschen Lyrikpreis auf Für. Warum gibt es eigentlich keinen friesischen Lyrikpreis auf Für? Und dann haben wir gesagt, das versuchen wir mal umzusetzen und wir haben es umgesetzt und dann habe ich mich um die Jury gekümmert. Dann brauchen wir fachkundige Leute. Und da haben wir uns einmal die Literaturwissenschaftlerin Betty Wanselow von der Uni Kiel angefragt. Die hatte auch gleich Lust mitzumachen. Wir haben Franziska Böhmer, Literaturwissenschaftlerin vom Nordfriesischen Institut in Breczet, gefragt. Die hatte auch gleich Lust mitzumachen. Und wir haben Maike Rosen gefragt, die auch heute hier ist, weil sie vom Föhr kommt und der Weg ein bisschen kürzer ist als Kiel oder Breczet. Und Maike ist Dozentin an der Uni Flensburg über etwas Sprachwissenschaftliches, aber sie war trotzdem bereit, literaturwissenschaftliche Expertise walten zu lassen. Das war die Jury, wir haben uns beraten und haben uns gefreut, dass wir TeilnehmerInnen, also nur TeilnehmerInnen, wir haben tatsächlich nur Gedichte von Frauen bekommen haben. Und es war, wie gesagt, ein kleines Experiment, aber wir haben unsere Gedichte zusammenbekommen. Es ist ausbaufähig. Da müssen wir mal gucken, warum vom Festland und von den Männern nichts gekommen ist.
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1: Ich freue mich, dass so viele gekommen sind. Auch das war ein Experiment. Können wir die Verleihung losgelöst von einer Lesung machen? Kommen dann überhaupt welche? Kommen dann keine Menschen? Stehen wir hier nur mit den Preisträgern? Nein, es ist sehr schön, dass so viele gekommen sind. Es freut mich sehr.
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1: Wenn wir über nordfriesische Lyrik sprechen, muss man erstmal fragen, was ist nordfriesische Lyrik? Wir kennen ganz viel Lyrik über Nordfriesland, über die Friesen. Wahrscheinlich jeder von Ihnen von euch das Gedicht Trutz blanker Hans von Detlef von Lillingkron. Mit dem ganz bekannten Refrain, heute bin ich über Romholt gefahren, die Stadt ging unter vor 600 Jahren. Gibt es Lyrik auf Nordfriesisch? Sie wissen vielleicht alle, Nordfriesisch ist eine gesprochene Sprache. Es gibt wenig Schriftgut, aber ja, wir haben Schriftgut auf Nordfriesisch. Und die Frage, gibt es eine Art Startdatum oder ein Startgenre? Und man kann sagen, ja, es gab beides. Und zwar sind die ersten nordfriesischen Gedichte, beziehungsweise eigentlich eher Lieder, weil es damals Gedichte noch gar nicht so im Nordfriesischen gab. Und wir gehen jetzt einmal chronologisch vor. Das älteste schriftlich überlieferte gedruckte Gedicht oder das gedruckte Text auf Nordfriesisch überhaupt ist aus dem Jahr 1668. Und es handelt sich um zwei Lieder im alten Stranderfriesisch, also der Sprache der alten Insel Nordstrand. Und das sind einmal in Mirrensöng, ein Morgenlied, und in Öensöng, ein Abendlied.
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1: Die nordfriesische Lyrik ist stark von Einzelpersonen abhängig und die in ihren jeweiligen Dialekten geschrieben haben. Und manchmal ging eine ganze Epoche nordfriesischer Lyrik auch nur auf eine Person zurück. Trotz seiner Kleinteiligkeit wurde enorm viel verfasst. Und während wir bis ca. Mitte des 19. Jahrhunderts noch ausschließlich Gedichte von männlichen Verfassern haben oder bekannt sind, die fast alle Lehrer oder Priester oder Küster waren, änderte sich dies in der zweiten Hälfte des 19. Jahrhunderts. So kamen auch unstudierte Autoren, Bauern, Leuchtturmwärter, Seeleute hinzu. Seit den 1970er Jahren stammen die meisten interessanten und innovativen Gedichten von Frauen,

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4: 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Also ich bin eh mal in der Jahr an der Uni in Flensburg bei der Lehrerutbildung und gebe eine Vorlesung über Materialien, über Schuldungsprävention. Da zahlt in Önnerich mit drin, in dem Bereich Verbraucherbildung. 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Morgen Unterricht, so einzelne Einheiten. Und ich zum Beispiel, ich habe immer in der Azubis in der Stadt Flensburg der Anfang. Und dann schnacken wir über Vertragsrecht, Bürgschaft, Versicherung und so was. Also alles, was dort zusammenhängt, wo man drin rutschen kann. Und ich bin auch oft muss wie Bildungsträger, der so berufliche Orientierungsmaßnahmen haben. Und dann kann man da immer schnacken, wo kann man drin rutschen, wo kann man nicht drin rutschen. 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Und der hast du nicht für die Beratung. Du ist immer so ein ist man immer ein bisschen in den Knie, aber wir haben Prävention ist ein wichtiges Grabate im Bereich Schuldenberatung, wo wir mit dabei sind.
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4: 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So im Gegenteil, also ich habe mal in Klienten in der Straße gerötet, in der Mittagspause und die hätten nachher gesagt, Mensch, das wäre schön, wenn sie das nicht morgen können, das nächste Mal. Also hier fühle sich dadurch, dass ich ihm grötet habe, fühle ich sich ertappt, dass hier so eine erste Schulden hat. Und sie dann bin ich bald vorsichtiger mit Kröten. Also ist ein Tabuthema. Und das über so Veranstaltungen reinzubringen, ist eine Idealvorstellung, aber kommt keiner. Darum ist auch wichtig, wir sind eine ganz diskrete Zone, wer kommt, will keiner, dass man das weht, dass er in der Schuldenberatung ist, ist echt ein sensibles Thema. So, das will keiner öffentlich haben. Da sind die Leute vorsichtig. Also wenn einer das morgen will, bin ich sofort dabei. Aber die bisherigen Sorgen sind immer, ich stehe da und kommt keiner. Weil keiner will sich outen, da er da Probleme hat.
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4: 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So, okay. Das machen wir nicht, weil da denke ich, dann kommen ja noch mehr immer so. Also wir haben genug to do. So, und wir haben die normale Öffentlichkeitsarbeit. Wir haben natürlich auch viel Mundpropaganda. So, das hätte ich kein Fehl, die kommen und sagen, Mensch, Norwer oder mein Freund, der wäre mal hier und der hätte gesagt, geh doch mal los. Oder die Gerichtsvollzieher kennen uns, wir haben ungefähr Gerichtsvollzieher, die gehen dann hin und sagen, Mensch, ich bin schon fünf mobili gewesen. Willst du dich nicht mal kümmern um den Chrom, dass du dann wiederkommst? Also da sind viele Institutionen, die uns kennen, die leiden wieder Mundpropaganda und wir sind eben zu erreichen. Aber wir machen nur keine spezielle Werbung. So, aber wir haben Flyer und sowas haben wir natürlich, aber wir machen keine mehr Werbung, weil im Augenblick ist das so, dass man sagt, wir haben so go to down, aber wir wollen uns immer free, wenn einer kommt. Also das gibt irgendwo unseriösen Angebote, wenn du Schuldnerberatung googelst, da kriegst du auch ganz viel Mist, so kostenfreie Angebote mit ganz toll und so und die werben damit, dass bei uns immer man nicht rankommt und die sind sofort da. Und mir ist wichtig, bei uns kommt man ran. 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
4: 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Das sind, also wenn Schuldnerberatung Geld kostet, dann ist das in der Regel ein Abzocker. Und wir werden staatlich betreut. So, also ich bin ja Angestellte Betreutus, das hätte ich war auch Steuergelder betreut. Und dafür ist uns wichtig, bei Schuldnerberatung zu schnacken, weil Steuergelder ist ja ein Punkt, der hätte man nicht unbegrenzt. Das hätte was bloß mit betreut, was wichtig ist. Und dann ist uns ein großes Anliegen zu wiesen, dass Schuldnerberatung wichtig ist, damit das wieder betreut ist. 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Das ist auch der andere Punkt. Also das gibt gerade von der Europäischen Kommission, die haben wissenschaftliche Ausarbeitung gemacht. 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
4: 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Und da ist es wichtig zu sagen, Punkt A, das hat Sinn. 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
3: 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Schicken die auch mal Leute weg?
4: Ja, wir schicken die weg, wenn die ganz weit anders wird. Also wer kommt mit seinem Showkarton voll Briefe, die dicht sind von allen möglichen Kassobüros und würde hier bei uns losfahren und in Half würde das Ding wieder abholen, der kommt bei uns nicht wieder. Also wir beholen grundsätzlich kein Originalunterlagen. So, also alles, was ich haben, scanne ich in und gebe das wieder zurück. Ich habe keine Schulden, die Leute haben Schulden, die kriegen das wieder mit. Und wer eine Vorstellung hat, dass wie das all morgens hört und das wird so leben als bisher, den können wir nicht hören. Die schicken wir weg. Die kommen. Ja, da kann ich nichts machen. So, aber die kommen vielleicht noch mal, wenn sie ihn sehen, dass sie vielleicht auch was ändern wird an der Sorgen so.
3: Ist denn noch nie Rieb, vielleicht?
4: Ja, oder wird das einfach nicht. Man kann ja auch das Gefühl weg, die machen ihr Leben lang so und kommen damit auch klar. Ja gut, dann wird sie sehen, wenn sie kein Problem haben, dann brauchen sie nicht kommen. So.
5: Du sagst ja auch, die Leute grundsätzlich gähnen den offenen Ohr und wiesen die auch nicht ab, wenn die richtig bei ihm sind.
4: Ja.
5: Wie viel Leute betreust du denn parallel? 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

0: können, wenn ich immer Norhawk, wer will was von wem? Das ist ja mit Hund und Knochen eine Geschichte. So, also mit Norhawken kannst du biblien. Und dann denkst du, wer hätte hier eigentlich ein Problem? Ich oder der Mensch, der Schulden hat. So, insofern ist das tatsächlich so, ich mag das tut normal, wenn ich denke, okay, da ist irgendwas Blödes passiert, das interessiert mich nur. Mhm. So, aber normal ist das so, dass ich höchstens nochmal einen Brief schrieb und sage, hier, dann und dann haben wir einen Termin, da ist keiner gekommen. Wenn was ist, gern melden. Und wenn sich nicht meldet, dann gucke ich doch von unten, dass das nicht nötig ist. Jeder ist seines Glückes Schmied. Also da muss jeder kicken denn. So.
1: Was hat die in den tut normal besonders anrührt? 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
0: Also das gibt viele schöne Momente natürlich, Tobi. Also das eine ist ja, ja, wir sind ja alte Ordermenschen hier, also wir kennen uns auch mit Körpersprach und wenn eine neue Beratung gut geht und ich habe das Gefühl, du bist nur 2 cm größer geworden, allein von der Haltung her, dann ist das schon so ein Glücksmoment, wo man sagt, du hättest dich was bewegt. Und ich habe letzte Stunde in der Zopp in Flensburg, wo wir Bus töft und da kam junge Frau noch mit hin und ob ich ihr noch kenne, ich sage, oh Mann, muss ich, puh, ja, muss ich überlegen. Und sie, dann sagt sie, ja, sie will für Fifio Bimi, du hast einen ganz schlechten Tit, wir allen Schäfloben, Trennung, Job verloren und Schulden ganz fehl und hat mit mir schnackt. Und wir haben da was rächelt und das hat alles geklappt und ich hatte das Hut und sie wollte sich irgendwann mal bei mir bedanken. Und das wäre natürlich, ja, das sind natürlich so Honigduschen, dat, also ich bin grinsend in den Bus einsteigen, das wäre schön, aber es ist natürlich das Problem, wenn bei mir das Telefon klingelt, das meiste ist doof. Also wenn ein Telefon klingelt, ist selten, dass jeder sagt, Mensch, ich will bloß mal sagen, mich hört das gut. Sondern die meisten rufen an und sagen, ah, das und das ist passiert, ich brauche Unterstützung. Also wenn ein Telefon klingelt, ist das meistens irgendwas zu regeln. Und wenn einer mal anruft und sagt, ich will bloß mal sagen, das ist gut geworden, das ist auch schön. Aber das gibt eben viel so die Glücksmomente. So, und das an der Zopp, das sind natürlich noch besondere Glücksmomente, dass sich ihn hinstellt und sagt, Mensch, ich will irgendwo mal Danke sagen. Und ich sage immer, wow, danke, schön, vielen Dank. So, das sind tolle Augenblicke.
2: Hast du da denn auch, dass sich Leute, die du helfen kannst, noch mal eventuell Laura irgendwann meldet haben?
0: Ja.
2: Ja,
0: also dass sie wegkommen, auf jeden Fall. Also ich habe Wege, Sucht ist nie weg. So, ich habe Wege, wo man denkt, wir haben das rächelt und dann hörst du 2 Monate nichts und ob immer ist geil das Telefon und dann kommt wieder eine negative Nachricht, so, ich habe verspielt. 2 Miete sind oben, ich habe kein Geld, wo mir die Klo kommen kann, was soll ich morgen? 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Das finde ich echt stark in der Situation, hier anzuroben und mir um den Rauch zu fragen. Und vorbeikommen, wir schnacken so. Also das ist natürlich so, dass das nie endgültig ist, sondern dass das immer ein paar Schleifen gibt. Und ich freue mich nicht zu der Schleifen, aber ich freue mich, wenn nur so ein Schleife Kontakt abgenommen wird. Weil ich denke, dann ist eine Basis, dass sie mich so weit vertrauen, dass sie mich fragen. Und dass man dann sehen kann, okay, da ist was Blödes passiert. Oder neue Beziehung, neue Schulden, Trennung, dann sind wir mit der Kram. Gibt 100 Geschichten, die da sind. Also, dass Leute wegkommen, ist oftmals so. Aber nicht oftmals. Doch, aber ist hin und wieder so. Auf jeden Fall. Aber das hätte dann auch seinen Grund. So, und wenn sie wegkommen, hey, ich will wer was ändern, ich will wer Unterstützung haben. Das ist eine gute Sorge. Also nicht, dass sie wer da sind, dass so was passiert ist, aber dass sie wer da sind und Help haben wird. Das finde ich gut.
1: 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Du setzt die Leute dann auch einfach die Brillwelle ab oder du hast auch selbst die Brille ab. 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
0: 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Also wenn du irgendwo Wesen bist und sagst, ich muss das nur ähnlich können und dann löpfe was schief und dann werden noch die Stehe hinzukommen, der ähnlich sagt, hat das und das hast du nicht morgen, du hast du das, wenn mockt und liege es wer hinzukommen und sagen, gut, es war doof, es passiert. Ich brauche nur Unterstützung, das finde ich auch, das sehe ich auch als Anerkennung für meine Arbeit so, wenn sie dann wer noch hinkommen.
1: Ja, das geht mir auch so. Das ist doch ein Tegen auch für ein Vertrauen.
0: Genau.
1: Also
0: genau.
1: Und das ist ja nicht gau morgt, also ja. Das muss ja dann wassen.
0: Aber ich freue mich natürlich nicht darüber, Blödes passiert.
1: Nee.
0: Aber das ist ein Leben. Das ist das, was ich einfach sehe, wer noch nie Fehler mockt, hat sich melden, ich kenne keinen. Also das ist natürlich, ja, 100 Geschichten, die passieren.
1: Nun habe ich ja vielleicht gar nicht taktisch so klug, erst noch besonders schöne Momente, Frau. 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
0: Wehdeit natürlich, aber das muss man lernen, manche Situationen, die überhaupt nicht utoholen ist, also dass man Arbeit nicht mit einer Hus nimmt, da muss man lernen, dafür hat man Utbildung, so, weil man ist natürlich mit Situationen konfrontiert, wo man denkt, oh, scheiße, was ist das, was hast du für ein Leben, was ist dir passiert und so, da muss man kicken, dass man das nicht mit einer Hus nimmt und ja, trudig ist oder Chance natürlich, wenn man tatsächlich einen hat, wo man denkt, der Hemwien weg hat. Und dann mag man Termine und ich küpp nicht. Dann denkt man, also heißt, ja, habe ich das nicht richtig Röhrwerk braucht, ist sie noch nicht so weit, wo ein Licht hat. Ja, das ist natürlich immer schon, aber gut, da muss man auch mit umgehen und manchmal tut ein halbes Jahr, dann kommt er wer und manchmal kommt er auch nicht mehr und denkt man, okay.

0: dann hat sich das irgendwie anders regelt. Ohne mich, das kann ja auch gut klappen. So, aber es ist natürlich schade, wenn man denkt, das Giften weg und der wart nicht wahrgenommen. Das Angebot wart nicht wahrgenommen. Das kann natürlich passieren.
1: Bewegen sich die Leute, ob die du droppen da ist, denn wirklich durch alle Öllersschichten und Bevölkerungsschichten? Alle. Oder?
0: Ja. Also ich habe einen Termin mit einem des Sömtein und mein Ölste ist mit der 80 soweit. Der in Beratung hat. Der hat schon seinen Diamanten noch hochtipfiert und alles, und hat wieder verschnackt. Und der ist nur durch mit Ole Sorgen und die Tore ekeln. So, also ist tatsächlich durch alle Öllersschichten so und auch durch alle gesellschaftliche Schichten. Also wir haben natürlich ganz viel Einkommensschwache, ganz viel Bürgergeldlüt, aber ich habe auch welche mit einem guten Einkommen. Aber wenn du triffst, dann nützt dir auch ein gutes Einkommen nichts. Also wir haben auch welche, ich habe auch mal einen Arzt oder einen Rechtsanwalt oder so, da haben wir auch eine Beratung. Das gibt es auch. Also querbeet. Aber Schwerpunkt sind natürlich Einkommensschwache, klar. Ja. Und ganz viele Trennungssituationen, Krankheit, doch, das sind so die Hauptpunkte, um in Schulden drin zu kommen. So.
1: Ich frage mich denn jetzt in dem Moment, wie man dort präventiv überhaupt tätig waren kann, so, ne, wenn du denn so, das sind die Dinge, die das Leben schrieben da. 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
0: ja,
1: ne?
0: Aber du kannst ganz viel mit Nordenken und Plan mocken, tatsächlich. Du kannst ganz viel mocken, wenn du verkehrte Unterschriften nicht mockst. Wir haben auch Felder drum mit Bürgschaft, mit gemeinsamen Mietverträgen und WGs, wo man nicht rutkommt. Und das sind so ein paar Fallen, die da tatsächlich gibt, wo man einfach mit Wissen was mocken kann. So. Und auch, ja, zum Teil mit Anspruchshaltung. Also, meine erste WG-Wohnung, der habe ich von der Sperrmüll entrichtet. Das hätte man doch so mockt, das wäre so üblich und heute bestellt man den ganzen Kram über Klarner und betreut er dann doch ab. Und dann wühlt sich das fast. Also von bis tatsächlich, gehört alle Bereiche.
2: Wir haben ja im Vorwege auch Lüdeben uns erkundigt, was so Themen für die sind, sonst in den Läden. Und ganz spannend fand ich das Stichwort Glück. Und das schien ein Thema zu sein, was für die Fälle bedüht.
0: Ja, Glück ist eine ganz spannende Sorge. Also das Leben ist ja ganz kompliziert und man hat das Gefühl, das Leben wird immer komplizierter. Aber ob man es anders sieht, ist das Leben ganz einfach, weil jeder Mensch lebt und will möglichst viel Glück empfinden. Das ist bei jedem Menschen Glück. Jeder Mensch lebt, damit er Glück empfindet, damit er glücklich ist. Bloß der Punkt, was ist Glück, der ist natürlich ganz unterschiedlich. So, aber damit sind ganz viele Mechanismen da, dass man sagt, du musst der und der Partei wählen, damit du glücklich bist. Du musst das und das gucken, damit du glücklich bist. Du musst der und der Fußballverein mögen, damit du glücklich bist. Also das ist ganz viel, was dir stört, um die Leute dahin zu kriegen, damit sie glücklich sind. Und wenn man dazu überlegt, warum mocken sie das? Die mocken das bloß, um die Illusion zu geben, dass du glücklich bist. So, und das hat viel mit Schuldnerberatung zu tun, so, weil alle versögen, dass du glücklich bist, aber das hat auch viel mit Leben zu tun. Und wenn man das so sieht, dann ist das Leben, aber anders sieht, ganz einfach, weil jeder will einfach bloß glücklich sein. Und der eine ist glücklich, wenn er was Schönes mockt, der andere ist glücklich, wenn er Lüdrangsal lehrt. Jeder hat so sein Empfinden von Glück, so, und jeder will bloß glücklich sein. Das finde ich ganz faszinierend, dass das bloß um den einen Punkt geht. Und das andere ist Glück und Geld, ist auch ganz spannend, also das gibt so Statistiken mit Einkommen und Glück. Also das erste Einkommen, so der innere Mittelstand, das ist tatsächlich so, wenn das Einkommen sticht, sticht auch das Glücksempfinden, aber ab dann ist du ends. Also ob du 5.000 Euro verdienst oder 10.000, warst du nicht glücklicher, so, das hätte nichts mehr mit Glück zu tun. Da du den Existenz sichern kannst, das hätte mit Glück zu tun, aber alles, was da überkommt, hätte nichts mehr mit Glück zu tun. So, ob du ein Auto hast oder 5, du warst nicht glücklicher, zumindest nicht langfristiger. Nur der Augenblick kannst dich freuen, aber dann warst du nicht glücklicher. Und so weit, das finde ich spannend. Darum ist Glück einfach ein spannendes Thema. Und Glück hat mit viel, mit Werbemechanismen, mit allen Mechanismen, hat ganz viel mit Glück zu tun.
2: Und ist das ein Themenfeld, was du auch anschnackst?
0: Das hat mit Prävention natürlich zu tun. So, das hat, warum mocken, warum passieren Sorgen. So, und das gibt auch ganz viele Einheiten zum Thema Konsum und Werbung und Glück, weil das ist der Punkt. So, guck das und du warst glücklich. Und kann man auch anders glücklich werden, ohne das zu gucken. So, das sind die nächsten Punkte. Also insofern ist für mich Glück immer so ein spannendes Punkt, weil ich denke, das geht immer darum, jeder mockt das, was er mockt, um Glück zu empfinden. Sonst würde er das nicht mocken. Ich auch, du auch, alle so. Wie mocken das so?
2: Das ist unsere Drift.
0: Ja, ist auch, aber ist ja schön. Also ja. Ist was Positives so. Also eigentlich ist das ja positiv zu sagen, ich mag das, um Glück zu empfinden, ist ja eine schöne Empfindung. Aber das gibt eben alle Möglichkeiten, um Glück zu wahren und das kennen sie alle. Und wenn längst irgendwas kann ich mocken, damit andere Menschen glücklich sind oder kann ich was verkaufen oder kann ich was manipulieren, damit die das Gefühl haben, dass sie glücklich sind.
2: Das ist rein philosophisch. Ja. Man, wie Raimund ganz toller wenn Norddenken hier, was du anbändest. 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
0: Ah, Glück für mich ist alles. Glück für mich sind Kleinigkeiten, Glück für mich ist Familie und soziale Kontakte. Glück ist für mich Theater spielen und sehen, dass Menschen glücklich sind. Glück ist für mich Geschichten für lesen und sehen, dass Menschen zuhören und glücklich sind. Glück sind ganz viel Sorgen, die wir tun haben. So, und Glück ist auch, man würde, mein Vorrat wäre kaputt, ich habe heute Morgen mein Vorrat untereinander Bude, ich habe auch nur ölige Finger, wenn man das hier, und das wäre zuerst, und dann höre ich nur Keh und nur Ritzel, und das Ding schnurrt aus den Neimaschinen, läuft herrlich, ist Glück. So, also ohne Sorgen wäre zu Recht morgen dazu funktionieren, finde ich traumhaft. Also das ist jetzt nicht das endgültige Glück der Welt, aber heute Morgen wäre ich glücklich, als mein Vorrat so schön lobend, und ich damit fort bin. Dann wäre das gut. Und wir haben heute Morgen mit der ganzen Familie zusammen Frühstück, das wäre auch schön. Dann sind auch mal alle zusammen zu haben. So, also wir haben Etappen wie das Frühstück, weil die einen muss arbeiten und nur das, aber insgesamt werden wir alle zu Frühstück durch, das ist auch schön, die ganze Familie zusammen zu haben. So gut.
2: Die wahre Lebenskunst besteht darin, in dem Alltäglichen das Wunderbare zu sehen.
0: Ah, das hast du schön gesagt. Genau so weit.
2: Pearl S. Buck.
0: Ja, aber du hast so, wie fällst du in? Traumhaft. So, ganz fair, ganz fair. So.
2: Nur brauchen wir dann bloß noch Plattdütsch.
0: Ja, das bist du für zuständig.
1: Ja, man hört ja schon so ein Werdenrut, dass die das nicht um materielle Sorgen geht. Ne?
0: Also, nicht Schwerpunkt. Nicht.
1: Ne, gut, nur Care mit Vorrat vielleicht.
0: Aber so. Ja, aber nur Vorrat wird höher gewesen. Also so lange ist eine gute Investition.
2: Und Hardy Wuschini nicht so glücklich macht.
0: Ja, der andere, der wird irgendwann zu lang, der kann er nicht mehr. Also das ist ja, was hat Glück mit Geld zu tun, das ist ein spannendes Thema.
1: Kannst du dort die Leute, die du beraten da ist, auch was mitgeben? Nehmen die das an?
0: Also für mich ist Glück ganz fair, auch ein selbstbestimmtes Leben zu führen. Und das ist in der Schuldnerberatung ein ganz wichtiger Punkt, weil viele Leute haben das Gefühl, sie waren stört. Das heißt, du gehst nur den Briefkasten, kriegst, was du für Briefe sind und dann musst du irgendwas arrangieren. Also du mockst nicht, sondern mit die Wart mockt. Und ich helfe den Leuten, dass sie wer mocken. Also dass sie wer der Egenkapitän auf Schiff sind, so zu sagen, dass sie ein selbstbestimmtes Leben haben und dass die ihr Leben organisieren und nicht töten, was andere Lüt mit sie mocken oder was alle in Kassebüros mit sie mocken, sondern sie bestimmen, was passiert. Und sie regeln, was bestimmt. Und sie sind selbstbestimmt. Und das ist für mich auch ein ganz wichtiger Punkt, um glücklich zu sehen, dass man selbstbestimmt sein Leben führen kann und nicht das Gefühl hat, alle mocken mit ihnen, alle spielen eine Musik und man selbst muss tanzen, sondern man selbst mockt die Musik und man selbst tanzen und sie Musik, dass man so was regeln kann. Das ist wichtig und das ist für mich auch ein wichtiger Punkt in der Schuldnerberatung. Dass dann da die Lüt Beat zu bringen oder die das so mocken zu lotten. Dann hat man sich echt stopp. Ich möchte sagen, was ich würde, ich bestimme. Und wenn ich sage, ich könnte nicht betreuen, dann könnte ich nicht betreuen. Und wenn das ein Kassobüro sagt, du kannst trotzdem betreuen, kannst du immer noch nicht betreuen. Weil du bestimmst, ob du betreuen kannst oder nicht. Und was nicht geht, hat geht nicht. Die bestimmen. Und das ist für mich auch ein wichtiger Glückspunkt, zu sagen, ich bestimme über mein Leben und nicht andere Leute bestimmen über mein Leben.
1: Bist du denn, also bisher, wie jetzt, also so gut hört, die kommen noch die in der Schulterberatung in Rorthus, aber bist du auch mal bitte, also das jetzt habe ich wieder das Peter Zweger-Bild vor Augen. 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
0: Ja, ganz selten, sagen wir mal so. Weil das ist natürlich ein Abstand dahinter vorne. So, und wenn das irgendein Guide, dann kommen die nach uns her, nach Rotus. So. Und wenn einer tatsächlich sagt, ich komme nicht gut hus, ich bin bettlägerig und. Das sind Argumente, dass man sagt, gut, dann müssen wir mal hinfahren. Obwohl man noch ganz fair noch ein Telefon regeln kann. Aber normal ist, die kommen nach uns hin. Weil wenn ich die ganze Zeit durch Hegen fuhr, dann kann ich bloß halb so viel arbeiten, weil ich die eine Hälfte durch Hegen fuhr. Darum bin ich in meinem Büro und da habe ich eins, was ich brauche. Also die Leute kommen nur mir hin und ich komme nicht nur die Leute hin.
2: Ist diese Schuldnerberatung eine freiwillige Leistung? Jetzt, ich habe an der Anfang gehört, du magst ja für die Stadt Flensburg, für die Bürger von der Stadt Flensburg. Nun leben die allermeisten Menschen hier nicht in der Stadt Flensburg, sondern anderwings. Und die dürfst du denn dir ähnlich nicht annehmen, wahrscheinlich?
0: Die darf ich nicht annehmen, da fehlt die örtliche Zuständigkeit.
2: Und so. Gibt das auf jeden Fall für jeden Mensch eine örtliche Zuständigkeit?
0: Gibt, also wenn einer nur ein Kreisgebiet mir wegen anräumt, dann sage ich, okay, ich bin hier nur bloß für die Stadt zuständig, aber du kannst da und da und da hingehen und da gibt es Beratungsstellen. Du kannst so hingehen. Also wir leiten dann wieder und an andere Beratungsstellen und Schuldnerberatung ist so eine enge Szene, das heißt, der hier Baum, der Schuldnerberatung, morgen der kenne ich und da will ich auch, da kann ich gut hinschicken, da war zu Okolben. Also wir schicken denn noch Kennung her, wenn der Örtlichkeit das so toll hat. So, also da passen wir ob dass der auf jeden Fall innerkommt.
2: Also das hört sich so noch so nett vag an. Was
0: genau, das haben wir auf jeden Fall. Man kennt sich untereinander und da arbeiten wir auch zusammen. Und Schuldnerberatung ist so eine halb freiwillige Leistung. Das gibt nun eine Gesetzesinitiative von der Europäischen Kommission, dass Schuldnerberatung als Pflichtaufgabe umzusetzen ist. Und du hast der Regierung gerade bi und mockt das. Also Schuldnerberatung war eine Pflichtaufgabe.
2: Du hältst doch das Argument, dass du ähnlich, so als was du das für einen beschreibst, sogar was mit zu verdienen ist.
0: Genau, ich spruch Geld, das ist wichtig. So, und das ist natürlich auch ein Argument.
2: Das hilft auf jeden Fall.
1: Ja. Fallt die das Licht, das in der ersten Moment, oder diese erste Droppen, wenn die Lydor sind, intoordnen, ob das jetzt ein lichter oder ein schwerere Fall ist?
0: Also ich lotze in der Regel erstmal vertellen. Ja. Das heißt, wenn sie rinkommt, dann frage ich erstmal, was liegt an und warum sind sie hier? Was gibt da zu sagen? Dann versuche ich die Situation zu verstehen, morgen Haushaltsplan, versuche das alles durchzukriegen, wie ist die Situation? Und Licht und Schwor ist, ja, es ist schwierig untereinander zu holen. Also jedes ist eine Situation und das gibt natürlich Schema-F-Dinger, das gibt eine Entfernungsschutzkonto-Bescheinigung, die kann ich jetzt 5 Minuten morgen noch mit diesem Problem lächeln, die kommen an Geld dran. Das gibt natürlich auch längere Prozesse, die da sind, aber das ergibt sich. So, für mich ist wichtig, dass ich die Chance habe, die Situation zu verstehen, damit ich die Chance habe, zu helfen. Und manche stellen sich hin und lenken mir das alles hin und dann ist ganz schön viel, ich bin ein ganz schön schwerer Fall. Ne? Und dann sage ich, nee, das ist alles gut. Wenn man kein Problem hat, wäre man nicht hier. Oder manche ist das auch ganz unangenehm, durch die Schuldnerberatung zu kommen, dass sie das nicht selbst rechnen können. Und dann sage ich so immer, wenn ich Tain weh habe, ich habe einen Klüterkommer und große Tang, ich kann nur Bichon und irgendwas regeln in meinem Mund, aber ich mag das nicht, ich gehe nur Tain aus, weil das ist der Experte. Und ich bin der Experte für Finanzen und das ist überhaupt kein Problem, hierher zu kommen. So, das soll ihnen nicht unangenehm sein, dafür gibt es so Angebote.
2: Spielt die plattdeutsche Sprache eine Rolle in deiner Arbeit?
0: Wenig. Also ich habe ein Schild an der Tür, ich schnack auch platt, aber das gibt wenig, die tatsächlich die Beratungen platt haben. Manchmal habe ich so, wenn man Klienten hat und ich vertelle ihm irgendwas und der rechnet und sagt dann, ja, Mensch, 28, 25, und dann habe ich die Beratung in plattdeutsch wieder muckt. Und ich glaube, das hätte nicht magt. Also dann ging das so in einer Öl und das wäre total schön, aber ist natürlich die Utnorm. Also die meisten Beratungen sind hochdeutsch.
2: Das gehört ja wahrscheinlich nicht zu den Glücksmomente, ja, wenn du sowas denn mitkriegst. Ne?
0: Ein schöner Moment, das finde ich total witzig. Aber man kommt tatsächlich nachher, das Zwangsvollstreckungsverfahren und Pfändungsschutzkonto, das sind Fachbegriffe, die da nicht plattisch schifft. Aber für manche ist das dann hölb, dass man sie doch ein bisschen mehr erfreuen kann, sozusagen. Dann ist man dichter beieinander, wenn man da dann plattisch muckt. Das wäre schon. Aber es ist nicht oft tatsächlich. Schau, manchmal kann das mehr werden, ja.
2: Jan. Wir sind anfüllt von Dank, dass du uns so mitgenommen hast.
0: Ja,
2: gern. Durch den Arbeitsalltag. Die gibt es hier auch noch als Privatmensch.
0: Ja.
2: Als Mensch, der sonst engagiert ist.
0: Ja.
2: Du hast das halt zwischendurch auch mal fallen lassen, dass wir dreh uns in den To-Order-Kontext kennen. Machst du da noch mal was von vertellen, was die das bedeutet?
0: Ja, ganz fehl, sonst würde man nicht so lange du bist sitzen, aber da können wir uns
2: ja nicht eine Folge anschauen, sagst du. Ja,
0: die Order ist natürlich gut, das ist das Wunderbare, also Menschen Geschichten zu erzählen und dir so zu erzählen, dass sie Lust haben, Toto hören, das ist halt, ja, das ist halt was Großartiges, was man mocken kann. Die Order mockt ganz fehl mit Menschen, die Order arbeitet mockt ganz fehl mit Menschen. Anfang Februar ist wir Premiere mit einem Stück von einer plattischen Uraufführung.
2: Nur für Tainer Gaumodin. Den Norm von Jemme Crew.
0: Die Tummierte Order Spiele haben Premiere.
2: Kein Jemme das hört.
0: Ne? Und das Stück heißt Agatha Christie, ihr Hobby ist Mord. Das ist ein Krimi-Stück, was plattische Uraufführung ist, Mitte Februar in Tumbi, Donorno in Saartrup und Havetoft Lloyd. Und dann tingeln wir wieder. Und aus Acker Open Air spielen wir auch Ende Juli, glaube ich, ist das. Auch wenn wir Frauen, das gefällt noch Termine.
2: Also Kalender für Süß und Twinny Ruth.
0: Genau.
2: Und wenn's amo so ein Bleistift tegen drin morgen.
0: Ein schöner Agatha Christie-Krimi. Das war spannend.
2: Also du hast mindestens Drehmann schon nicht ringmockt hier.
0: Sehr gut.
2: Wo kommt der dritte Mensch her? Natürlich ist das unsere Techniker.
0: Ja.
2: Was hilft uns? Danke, Toseng.
0: Ja, gern.
2: Ganz große Dank.
1: Ja, sehr informativ, weil man, das fällt dir echt nicht fell weht.
0: Ja.
1: Wenn man nicht selbst betroffen ist, dann wird man, wenn nicht, glücklich, aber den Tätigkeit. Und dafür, dass man dort mal einen Einblick kriegen kann, ganz vielen Dank.
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1: Verantwortlich für die folgende Sendung ist Harald Schuren. Rafaelito Isu Tumbao ist ein Salsa-Orchester, das Temperament, das Feuer und den wunderbaren Rhythmus Lateinamerikas bei jedem Auftritt vermittelt. Nachdem Bandgründer Rafael Parella viele Jahre in der Latino-, Jazz- und Salsa-Szene Münchens gespielt hatte, nahm sich der Peruaner vor, eine eigene Salsa-Band zu gründen, die sich sowohl mit den alten Strukturen des New York Salsa als auch mit der kubanischen und afro-antillanischen Musik beschäftigt. Charakteristisch für das Orchester ist das leidenschaftliche Feuer und das perfekte Zusammenspiel, was zu einem sehr kompakten und klaren Klang führt. Mit authentischen und originalen lateinamerikanischen Rhythmen bringen die Musiker jedes Publikum zum Tanzen. Am 13. August 2022 traten Rafaelito Isu Tumbao als erste von drei Musikgruppen beim Frequenzen-Weltmusikfestival in Meldorf auf. Und einen Mitschnitt dieses Konzertes hören Sie jetzt. Den Anfang machen Andreas Guballa und Arndt Hauaken mit ihrer Moderation und einem Interview mit der Bürgermeisterin von Meldorf, Uta Bielfeld.
2: Es ist der 13. August. Es ist kurz nach 17 Uhr. Bis eben hat die Sonne noch geschienen, aber sie kommt wieder und heizt schon mal ein für heiße Weltmusik-Rhythmen hier auf dem Rathausplatz in Meldorf. Es bedeutet, es ist wieder Frequenzenzeit in Dithmarschen. Nach 2 Jahren Corona-Pause sagen wir herzlich willkommen. Bienvenue, welcome.
3: Oder wie wir im Norden sagen, moin. We are back. Wir sind zurück. Schleswig-Holsteins größtes Weltmusikfestival ist wieder da. Nachdem wir, wie so viele andere Festivals, auch ein bisschen schieben mussten. In den nächsten Stunden treffen sich hier im Herzen von Dithmarschens Kulturhauptstadt wieder traditionelle Klänge auf Elektro, Ska, Klezmer, südamerikanische Rhythmen, Reggae, Salsa, Funk oder Rock. Das alles bündeln unsere drei Bands, Rafaelito Isu Tumbao, Mr. Chaco und Emma Sound, zu einer neuen Frequenz, die ins Ohr geht und zuckende Tanzbeine auslöst.
2: Und wer danach immer noch nicht genug hat, der kann bei der anschließenden After-Show-Party noch mit dem Dacia-Projekt in der Kulturkneipe Bornhold weiterfeiern.
3: Und dass wir als ehrenamtliches Orga-Team die Welt musikalisch nach Dithmarschen holen können, das ist nur durch das Engagement und Zusammenspiel von vielen Akteuren möglich.
2: Aber dass vor allem der Bürgerverein Meldorf ja die Verantwortung und Organisation auch in diesem Jahr übernommen hat. Mit vielen engagierten Helfern, die 2 Jahre lang alles geplant haben, damit die heutige Punktlandung klappt. Und die Vorsitzende ist Bürgermeisterin Uta Bielfeld.
3: Uta, du hattest schon immer eine enge Verbindung zum Frequenzenfestival, hast unter anderem dafür gesorgt, dass unsere Pins, hier so kleben, hier unters Volk kommen. Beim letzten Frequenzenfestival, da warst du als Bürgermeisterin gewählt, aber noch nicht im Amt. Heute übernimmst du zum ersten Mal als Bürgermeisterin und Vorsitzende des Bürgervereins jetzt auch offiziell Verantwortung für das Frequenzenfestival. Ist das eher Lust oder Last?
4: Also es bereitet mir total große Freude. Es ist ganz toll in diesem ehrenamtlichen Team, das sich engagiert, um das Frequenzenfestival zu arbeiten. Ich komme aus dem Ehrenamt und das ist genau meine Welt. Und ich möchte mich jetzt auch hier tatsächlich ganz herzlich bei allen Helfenden und bei allen Engagierten, ob sie hauptamtlich hier heute in dieser Hitze gearbeitet haben und auch schon die letzten Tage und auch bei den ehrenamtlichen HelferInnen ganz, ganz herzlich bedanken. Und ich hoffe, wir haben heute einen ganz tollen Abend.
3: Warum passen das Frequenzenfestival und Meldorf so gut zusammen?
4: Naja, Meldorf ist immer schon bunt und weltoffen gewesen. Wir sind eine inklusive Stadt und das Frequenzenfestival passt seit den ganzen Jahren einfach wunderbar nach Meldorf. Und wenn ich jetzt so in die ganzen erwartungsvollen Gesichter blicke, dann bestätigt sich das auch, dass wir hier eine ganz gute Einheit bilden. Und ich hoffe, dass heute ganz viele Gäste auch von auswärts kommen, um Meldorf kennenzulernen und mit uns eine fette Party zu feiern.
3: An diesem Wochenende macht Meldorf seinem Titel als Dithmarschens Kulturhauptstadt ja aller Ehre mit zahlreichen unterschiedlichen Events. Die meisten werden ehrenamtlich organisiert. Warum ist das Ehrenamt in Meldorf so ausgeprägt?
4: Ich glaube, in Meldorf gibt es einfach ganz viele BürgerInnen, die die Sache selber in die Hand nehmen. Die sagen, wir möchten hier ganz viel Engagement zeigen und das wird auch gemacht. Und da sind viele pragmatische HelferInnen dabei, die hier alles Mögliche auf die Beine stellen. Das kommt vom Sportverein über Kultur. Also da werden wir von vielen, vielen Städten und Gemeinden drum beneidet, dass das hier so toll funktioniert. Und das ermöglicht einfach das, was wir hier tun.
3: Zum Schluss mischst du dich heute unter die Gäste, um Pins zu verkaufen und das Festival damit zu unterstützen? Oder welche Aufgaben hast du heute?
4: Naja, ich habe so die Aufgaben, die mir immer zugetragen werden, die ich so zu erledigen habe. Also keine spezielle Aufgabe. Mir hat das in den letzten Jahren aber immer total viel Spaß gebracht, auch diese Pins nochmal unter die Leute zu bringen. Und ich glaube, das werde ich heute dann auch machen, weil man einfach mit vielen Menschen in Kontakt kommt. Das bringt mir ganz viel Spaß. Und wir brauchen einfach jede 5 Euro, die wir bekommen können, damit wir dieses Festival in den nächsten Jahren auch wieder stattfinden lassen können. Also ruhig mal das Portemonnaie aufmachen und gerne einen Pin kaufen. Die sind auch echt toll und hübsch und zeigen, dass man zum Festival steht.
3: Vielen Dank, Guta.
2: Vielen Dank, Guta Bielefeld. Die Pins gibt es natürlich auch nicht nur bei Uta, sondern auch an unserem Merch-Stand bei unserem neuen Stadtmanager Simon. Da hinten, er winkt. Genau, da gibt es auch viele andere Sachen, noch ein paar alte T-Shirts, ein paar alte Merch-Geschichten und ein paar Überraschungen. Guckt einfach mal vorbei und natürlich gibt es dort auch die CDs unserer Bands, die heute hier spielen werden. Noch ein paar Hinweise, der offene Kanal wird den heutigen Tag wieder aufzeichnen. Das heißt, ihr könnt das Ganze nochmal im Radio hören. Außerdem begleitet Nightlife-Fotograf Maurice Dannenberg den heutigen Tag für uns mit seiner Kamera. Und hier sind viele andere Reporter unterwegs, die alle Fotos machen werden. Alle Fotos werdet ihr dann zeitnah auf unseren Social-Media-Kanälen sehen. Postet aber auch selber fleißig, verlinkt uns und nutzt den Hashtag Frequenzen 2022. Noch ein weiterer organisatorischer Hinweis. Wir haben hier links von mir, rechts von euch, so einen kleinen Bereich für Rollifahrer vorgesehen. Also macht nachher vielleicht den Weg frei, wenn da jemand hin möchte. Und ein kleiner Wermutstropfen, die Behindertentoiletten, die sind heute sozusagen auf dem Nordermarkt. Die ganze Nacht über sind dort die öffentlichen Toiletten auf und werden sozusagen auch nicht zugeschlossen. Dort gibt es ja auch eine Behindertentoilette. Ansonsten ist hier auch ein WC-Wagen links von mir durch. So, jetzt soll's aber losgehen. Wir starten mit lateinamerikanischem Temperament und heißblütigem Rhythmus in diesen Festivaltag. Gleich auf der Bühne seht ihr jetzt schon Rafaelito y su Tumbao. Schon als Kind entdeckte Bandgründer Rafael Pareja seine Liebe zur Afro-Latin-Musik. Mit 14 begann er Gitarre zu lernen und stand mit 16 zum ersten Mal auf der Bühne. Mit 20 Jahren kam er dann nach Deutschland und ließ sich in München nieder, wo er schnell Kontakte zu Musikern der Szene knüpfte. 1995 gründete er seine erste Band, 2004 dann Rafaelito y su Tumbao. Mit authentischen und originalen lateinamerikanischen Rhythmen versprechen die Musiker, jedes Publikum zum Tanzen zu bringen. Mal sehen, ob sie uns norddeutsche Fischköppe auch dazu bringen, gleich das Tanzbein zu schwingen. Hier sind Rafaelito y su Tumbao.
0: Danke, danke, danke schön, Andreas. Eine wunderschöne guten Abend. Danke für diese schöne Präsentation. Wir wollen uns erstmals bedanken an das ganze Team, wir haben versucht, 2 Jahre über die Pandemie, über die Corona-Zeit, versucht,

0: 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Rafael y su tupao, gozando.
1: Philip, Philip, Dan.
2: Danke, John. Danke, meine Dame, mujer. Danke, danke. Es geht los.

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Mejor, ¿no?

0: Vielen Dank. El señor Vicente Izquierdo.
1: Rafa, bitte zu tumbao. Dankeschön, dankeschön. Ulla, bist du irgendwo da, liebe Ulla oder der liebe Andreas, einer von euch in der Nähe vielleicht, die uns, Ulla, das wäre schon, wenn wir ein paar Handtücher hier haben könnten. Wir sind schon so nass. Aber wir genießen es genau wie euch. Und danke für den schönen Applaus, danke fürs Mitmachen, danke für dass ihr gekommen seid. Schön, schön. Arriba Meldorf! Moment, Moment, das geht so. Wenn ich sage Arriba Meldorf, ihr sagt Arriba! Okay? Mach mal, warte mal. Arriba Meldorf! Arriba Meldorf! Jawohl! Eso.
0: Aplauso, aplauso, Miami O'Hare. Queremos saludar. ¿Dónde está la gente latina? Ya vimos a. Creo que son cubanas, ¿no? ¿De dónde son, por favor? Aplauso para la gente latina, aplauso para Brasil. ¿Quién más? Los latinos están por ahí, señores y señores. Ahí nada más. Bailaron bien el cha-cha-cha. Lo que no sabemos bailar samba nosotros. Agua.

0: Feliz Dan, muchas gracias. Maya Mojeo, Rafaelito Sintumbao. ¡Guarachando! Así es que no, so, hay carnaval en Cuba, ¿ok? Un carnaval de Cuba, Maya Mojeo. Un carnaval de Brasil, Gleice, ¿ok? ¡Arriba los latinos! ¡Vamos arriba los latinos! Maya Mojeo, aplausos, aplausos por ti, dame en Brasil, Maya Mojeo, ¿ok?
1: 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Wir teilen unsere Musik mit euch, ihr teilt eure Freude, und das ist einfach wunderbar, wunderschön. Wir freuen uns sehr, hier zu sein, und jetzt gibt es etwas für die Liebe, para el amor. Hände hoch, die Leute, die verliebt sind, bitte. Hände hoch, die Leute, die verliebt sind. Ajá, ajá. Ok, y gente hoch, die Leute, die den Partner lieben. Ey, liebe, Leute, liebe. Die Menschheit, wenn sie mir es erlauben zu sagen, ja. Wir streben alle nach was? Nach Glück, ne? Nach Gesundheit. Liebe. Liebe, glaub mir, das ist die Power. Liebe ist Power, ok? Liebt. Und lasst euch lieben und teilt, denn teilen ist klug. Edward für das Herzen jetzt in die Stimme von Vicente Alberto Izquierdo aus Matanza, Cuba. Dímelo.
2: Ah, oh, ahí.

0: 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Madre, dame un error. De Cuba para Alemania. Con tremendo corazón. Vale. 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
1: So, madre, dame mujer. 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Wir wollen uns nochmal bedanken bei das ganze Team von der Stadt Meldorf, die uns eingeladen hat. Danke, danke, muchas gracias. Merci beaucoup, dass ihr da gewesen seid. Das war schön. Wir nehmen eine sehr schöne Erinnerung und wir freuen uns, wenn wir uns bald das nächste Mal hier in Norddeutschland, in Meldorf, dabei sind, okay? Eine letzte Song haben wir noch. Ein Klassiker, jeder kennt das und wir wollen das mit euch zusammen singen, okay? Danke, bis zum nächsten Mal.

0: Danke schön, bis zum nächsten Mal. Danke, God bless you, God bless you. Danke schön, danke.
1: Das war ein Mitschnitt des Konzertes von Raffaelito Isutumbau vom Frequenzen-Weltmusikfestival im Meldorf am 13. August 2022. Verantwortlich für die vergangene Sendung ist Harald Schuren.
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0: Verantwortlich für den folgenden Beitrag ist Jan-Henning Stier.
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2: Und damit begrüße ich Sie hier im Publikum und Sie zu Hause und euch hier im Publikum und euch zu Hause zum heutigen Westküste FM Funkhauskonzert. Mein Name ist Jan-Henning Stier. Ich darf heute, wie bei den ganzen anderen Funkhauskonzerten, wieder durch den Abend leiten. Freue mich ganz besonders darauf und ich freue mich auch über ein paar weitere Dinge. Nämlich einmal, dass wir auch heute wieder live sind. Auf Westküste FM, auf Lübeck FM, live im Bild bei Kiel TV und auch online bei www.funkhauskonzert.de. Das heißt, wer uns gerade im Radio hört und nicht zufälligerweise gerade Auto fährt, darf gerne nochmal online reingucken, funkhauskonzert.de, und sich das Ganze anschauen, was hier passiert. Und eine Sache, über die ich mich auch ganz besonders freue, ist unser heutiger Gast bzw. unser heutiger Künstler auf der Bühne. Denn wir kennen ihn schon. Er war letztes Jahr schon einmal hier, hat ein ganz fantastisches Funkhauskonzert gegeben. Ich habe viele tolle Stimmen danach gehört über das, was hier auf der Bühne passiert ist. Und ich bin mir auch ganz sicher, heute passieren wird. Er kommt aus Hagen und er sagt, er ist nahezu ohne Probleme mit dem Auto hier zu uns an die Westküste gekommen. Da wird man glatt neidisch. Ich freue mich sehr, dass er wieder hier ist, seine CD mitgebracht hat. Musik, die so in Richtung Reinhard May gehen könnte, aber am Ende auch ein bisschen was ganz Eigenes ist. Wir freuen uns auf das heutige Westküste FM Funkhauskonzert mit Björn Nonnweiler.

Einen wunderschönen guten Abend zusammen. Ich bin froh, dass ich nicht in Nirgendland gelandet bin, sondern hier bei euch in Heide beim OK Media Hub Westküste. Ist richtig, habe ich mir doch richtig gemerkt. Ihr habt euch ja umbenannt. Ich musste es gerade noch ein bisschen üben. Ich bin sehr froh, dass ich heute wieder ein Konzert bei euch spielen kann. Das letzte habe ich in ganz wunderbarer Erinnerung. Und es stimmt, ich bin wieder erwartend ganz wunderbar von Hagen aus mit dem Auto hier bei euch angekommen. Kein Stau, nix. Ich kann es selber nicht glauben, aber es ist so. Und somit bin ich total entspannt und freue mich auf diesen Abend und wünsche uns allen einen schönen Abend und gut wieder hier zu sein. So heißt das nächste Lied, ist ein Lied von Hannes Wader. Und ich glaube, das passt jetzt ganz gut an diese Stelle.

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Vielen Dank. Es gibt auch eine kleine Sache, die mich nicht ganz so entspannt hier stehen lässt. Und zwar habe ich gerade Backstage im Radio lief Guantanamera. Und ich habe jetzt so einen heftigen Ohrwurm, dass das die ganze Zeit mitspielt. Und ich muss mich echt konzentrieren, dass ich nicht aus der Kurve fliege. Aber ja, wenn ich es könnte, würde ich es jetzt sogar spielen. Aber dafür reicht es noch nicht. Beim nächsten Mal. Ein Lied, das von Heimat und von Fernweh erzählt. Und so heißt das Lied auch: Zwischen Heimat und Fernweh.

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bleibt noch einen Moment bei Heimat und Fernweh. Eine Liebeserklärung, die ich an meine Heimatstadt Hagen geschrieben habe, vor nun über 10 Jahren. Hagen, das Tor zum Sauerland. Wir wissen selber nicht so genau, wo gehören wir jetzt hin? Gehören wir in den Pott oder ins Sauerland oder sind wir beides? Ich glaube, wir sind beides. Und zwar ist dieses Lied entstanden aus einer Unzufriedenheit heraus, dass ich eine Zeit lang immer geglaubt habe, ich müsse diese Stadt unbedingt verlassen und woanders hinziehen. Ich habe über alles gemeckert und habe dann mal genau hingeschaut, woran das denn nun liegt, dass ich so viel zu meckern habe. Die erste Erkenntnis war, dass ich zu der Sorte Mensch gehöre, und ich glaube, da gibt es einige von uns, die sich gerne mal an den negativen Dingen im Leben festkrallen und das Positive und das Schöne dadurch ausblenden. Oder das rückt dann in den Hintergrund und man verliert so ein bisschen den Fokus. Ja, und zweite Erkenntnis war, dass es dann doch gar nicht so übel bei uns in Hagen ist, wie ich es zu der Zeit geglaubt habe. Und dieser Gedanke, doch mal woanders hinzuziehen, ploppt trotzdem hin und wieder mal auf. Aber am Ende bedeutet Heimat für mich auch Freunde und Familie, Erinnerungen an die Kindheit. Und das Ganze in Summe macht es mir ein bisschen schwer, meine Heimatstadt Hagen zu verlassen. Aber sollte ich mal hier bei euch in Heide, ist es auch echt schön. Ich habe morgen noch ein bisschen Zeit und werde mich mal ein bisschen genauer hier umschauen. Mal schauen. Das Lied habe ich genannt An meine Stadt.

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noch ein Lied, das von Heimat erzählt. Es ist ein Lied von Paul Simon, von Simon & Garfunkel, deren Musik mich in meiner Jugend sehr, sehr inspiriert hat, sehr geprägt hat, mich zum Gitarrespielen animiert hat. Neben den Liedern von Reinhard May und Hannes Wader. Und so habe ich Lust, ein Lied von Paul Simon, von Simon & Garfunkel zu singen.

Das nächste Lied ist im Ursprung ein Gedicht von der jüdischen Dichterin Mascha Kaleko, die im letzten Jahr ihren 50. Todestag hatte. Und ich habe an einer musikalischen Lesung teilgenommen zum Thema Mascha Kaleko und mich somit mit ihren Gedichten oder mit ein paar ihrer Gedichten auseinandergesetzt und habe 2, 3, 4 davon vertont. Das erste Lied, das ich gesungen habe, das Lied vom Nirgendland, ist auch ein Gedicht von Mascha Kaleko. Und das nächste erzählt davon, dass Mascha Kaleko im Jahre 1938 mit ihrem Sohn und mit ihrem Mann von Berlin in die USA geflohen ist. Vertrieben von den Nationalsozialisten. Und obwohl sie in New York in Freiheit leben konnte, war sie doch immer hin und her gerissen, hat oft an ihre Heimat in Berlin gedacht. Und daraus ist das Gedicht entstanden. Sozusagen ein Mailied heißt das. Ich muss nur die richtige Blues-Harp hier noch einlegen.

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Ich habe Lust, ein Lied zu singen, das ich ja schon ganz früh in meiner Kindheit gesungen habe. Und zwar ist das so lange her, dass ich mich selber gar nicht mehr daran erinnern kann, sondern das nur aus den Erzählungen weiß. Ich konnte noch nicht sprechen, aber dieses Lied konnte ich singen in englischer Sprache. Und ich habe es viele, viele Jahre vergessen, dieses Lied. Und irgendwann, es ist noch nicht so lange her, kam es mir wieder in den Sinn. Und seitdem singe ich es in jedem Konzert. Im letzten Jahr habe ich es ja auch schon gesungen. Und ihr werdet das Lied kennen. Es passt auch ganz gut hierher, weil wir ja nicht mehr so weit vom Meer entfernt sind. Und wenn ihr Lust habt, hier im Saal oder natürlich auch die Leute zu Hause, singt es doch mit. Ich habe mal gehört, gemeinsames Singen vertreibt die bösen Geister und stärkt die gute Gemeinschaft. Ich sing es mal an.

0: Bună vă!
1: Ja, noch ein Lied, das auch so ein bisschen vom Meer erzählt. Das ist ein Liebeslied, das ich vor einigen Jahren gemacht habe. Und das davon erzählt, dass manchmal ist es ja so im Leben, dass man sich selber so viel auf die Schultern lädt und der Alltag einem so unglaublich stressig und vollgepackt erscheint. Und am Ende eigentlich nur zählt, dass man einen Menschen an seiner Seite weiß, der Zeit für einen hat, der Zeit mit einem verbringt. Und davon erzählt dieses Lied. Einfach so habe ich das genannt.

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Das nächste Lied war ursprünglich auch ein Gedicht. Und zwar ein Gedicht von Manfred Hausin. Manfred Hausin, der unter anderem auch für Hannes Wader den einen oder anderen Liedtext geschrieben hat. Und Manfred Hausin habe ich auf einer Hommageveranstaltung für Hannes Wader kennengelernt und habe ihn gefragt, ob ich das eine oder andere Gedicht von ihm vertonen darf. Und er hat zugestimmt und so ist das folgende Lied entstanden, das leider, muss man sagen, immer noch aktuell ist und in die heutige Zeit passt. Lied des Bomberpiloten.

Ich würde vorschlagen, dass wir nach dem nächsten Lied eine Pause machen. Und ich habe mir überlegt, noch ein Fliegerlied zu singen. Ein Lied, das ihr mit Sicherheit alle kennt. Ein Lied von Reinhard May. Und dieses Lied wurde schon des Öfteren im Laufe der Jahrzehnte etwas misshandelt und zur Partyversion gemixt. Ich singe das Lied, ja, wie es ursprünglich gesungen wurde. Ein Lied, das auch für Freiheit und für Frieden gemacht wurde. Und natürlich auch für die Begeisterung an der Fliegerei. Und wenn ihr Lust habt, lasst uns doch gemeinsam mit diesem Lied friedlich in die Pause schweben.

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0: Liebes Publikum, Björn Nonnweiler, darf ich mich zu dir auf die Bühne stellen? Darf ich mich hier neben dich stellen? Am besten so hierhin. Ein kleiner Interviewpart darf natürlich nicht fehlen, bevor wir in die Pause gehen. Es ist dein zweites Mal hier und ich möchte kurz erzählen, wie sehr ich mich auf diesen Abend gefreut habe, denn es ist mir gerade eben aufgefallen. Du hast beim letzten Mal auch deine CDs schon dabei gehabt und ich habe auch eine mit nach Hause nehmen dürfen und ich habe natürlich auch mal reingehört und dann gerade eben mich dabei erwischt, wie ich bei einem deiner Songs ein kleines bisschen mitgesungen habe, weil ich so dachte, den Text, der kommt mir bekannt vor. Es ist in meiner Stadt, finde ich ein ganz, ganz schönes Lied, da wo ich Freunde und Familie habe, das ging dann über meine Lippen und ich dachte, doch, ist schon sehr schön, dass du wieder da bist. Ich freue mich sehr.
1: Das freut mich sehr. Danke.
0: Und gleich in mein Mikrofon, gleich sprechen wir einmal ins gleiche Mikrofon und ich habe natürlich dann auch mich gefragt, so die CD von letztem Jahr, die hast du wieder dabei. Ich hätte mich natürlich sehr über eine neue gefreut, was ist denn da los?
2: Ja, wie das so ist, ich habe es mir fest vorgenommen, für diesen Herbst eine neue Platte fertig zu haben, aber ja, der Alltag und es war so viel los. Dann bin ich noch Vater geworden zum zweiten Mal. Also meine Zeit.
0: Glückwunsch!
2: Danke. Ja. Meine Zeit ist ein bisschen beschränkter gewesen, als ich gedacht habe. Und, aber im nächsten Jahr.
1: Versprochen.
0: Ich weiß, wie das ist. Ich bin gerade Onkel geworden zum ersten Mal. Ach, das ist quasi das Gleiche. Nur überhaupt, nein, natürlich überhaupt. Man freut sich, man hat dann so ein kleines Kind, das man lieb haben kann und wenn es dann ein bisschen laut wird, dann gibt man es auch wieder ab. Das ist ja dann in meiner Position das Schöne. Nein, sehr schön. Da kann ich sehr verstehen, dass die CD noch auf sich warten lässt. Umso mehr dann vielleicht im nächsten Jahr. Wir schauen mal, wo es dann hingeht. Man hört es sehr, den Einschlag, den du musikalisch hast. Das ist deutsches Liedermaching, Reinhard May, Hannes Wader, Simon & Garfunkel dann aber auch. Ich frag mich, gibt es auch einen Björn Nonnweiler, der manchmal heimlich zu Hause Nirvana auf der Gitarre zupft oder zu Taylor Swift durch die Küche tanzt? Wie sieht so dein musikalischer Vorgarten aus, sage ich mal?
2: Also Nirvana kommt schon mal vor. Wobei, ja, dass ich es höre, ne? Also dass ich spiele jetzt nicht. Aber ich bin schon sehr, ja, sehr geprägt durch diese Liedermachermusik und höre die auch tatsächlich sehr, sehr viel. Bin auch offen für anderes, aber fast alles, was ich höre, ist auch auf die Gitarre, Schwerpunkt Gitarre, Akustikgitarre. Das ist das, was mich am meisten berühren kann.
0: Und dein Publikum hier auch, du hast schon gemerkt, so die Texte bleiben auch in den Köpfen an der Westküste. Und ich habe schon gehört, du bist ein bisschen auf Schleswig-Holstein-Tour sogar. Das heißt, heute machst du so deinen Start. Wo geht's denn in den nächsten Tagen noch hin?
2: Morgen geht's wieder ein Stück runter nach Ahrensburg ins Kultavida. Und am Samstag bin ich in Husum, in der AWO-Begegnungsstätte in Husum.
0: Ein Raunen geht durchs Publikum. Ich habe es mir auch aufgeschrieben, wie man da an Tickets kommt. Nämlich muss man da mal auf awohusum.de vorbeischauen. Da findet man die ganzen Informationen. Ich freue mich sehr, wenn ein paar von uns dann da auch wieder mit auftauchen. Ich freue mich auch sehr auf die zweite Hälfte. Auf was dürfen wir uns da freuen?
2: Das weiß ich auch noch nicht so genau. Ich werde jetzt mir gleich mal so eine grobe Setlist für die zweite Hälfte zusammenstellen. Und dann gucken wir mal, was passiert.
1: Ich freu mich auf jeden Fall auch.
0: Wunderbar, das tun wir alle. Wir gehen in eine kleine Pause von circa einer Viertelstunde. Wir nutzen die Zeit, um hier einmal gut durchzulüften. Jeder darf einmal rausgehen, dann aber auch rechtzeitig wieder reinkommen zur zweiten Hälfte mit dem Westküste-FM-Funkhauskonzert und Björn Nonnweiler.

Dankeschön. Vielen Dank.

0: Danke sehr, so langsam wird's warm hier oben.
1: Jawohl. Wir haben noch ein Lied mitgebracht. Von der Hut. Vom Kiez. Und das heißt Kneipenmelancholie.

Jo! Das war ein kleiner Vorgeschmack auf das, was uns dieses Jahr noch erwartet hier auf den Funkhaus-Konzertbühnen. Es sind alte Lieder, aber teilweise Musikerinnen und Musiker, die wieder hierher kommen. Aber da will ich gar nicht zu viel verraten. Wir sind nämlich noch mittendrin im Westküste FM Funkhaus-Konzert am heutigen 10. September. Wir sind live auf Westküste FM, auf Lübeck FM, zu sehen bei Kiel TV und auch zu sehen bei funkhauskonzert.de. Und viel mehr will ich eigentlich gar nicht sagen, außer, ach ja, wir haben noch einen Hut da vorne stehen. Den werde ich gleich einmal rumgeben, so beim zweiten oder dritten Song. Wer da etwas reinwerfen möchte für den Künstler des heutigen Abends, der darf das gerne tun. Ansonsten viel Spaß mit der zweiten Hälfte des Westküste FM Funkhaus-Konzerts mit Björn Nonnweiler.

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Das nächste Lied habe ich gemacht, als ich mich damit auseinandergesetzt habe, warum ich das Gefühl habe, dass immer alles so nur an mir vorbeirast. Plötzlich ist der Sommer da, auf einmal ist er schon wieder weg. Ein Jahr vergeht wie im Flug. Und ich habe mir sagen lassen, je älter man wird, umso extremer wird diese Wahrnehmung. Das mag auch so sein, aber ich glaube, dass es auch daran liegt, welchen Dingen man im Leben welche Wichtigkeit verleiht, wie man seine Prioritäten setzt. Und das ist natürlich etwas, das nur jeder für sich selbst entscheiden kann oder beurteilen kann. Und dieses Lied habe ich genannt Wieso, Weshalb, Warum? Nicht zu verwechseln mit dem Lied der Sesamstraße. Das ist ein anderes.

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0: Dankeschön.
1: Frei wie als Kind trifft im Großen und Ganzen auf meine Kindheit auch zu. Außer in den Momenten, wo ja das Thema Schule und Zeugnisse angesagt waren zu Hause. Dann war es schon mal mit der kindlichen Freiheit vorbei. Und das sind Erinnerungen, die sich mir heftig eingebrannt haben. Erst vor ein paar Wochen bin ich noch nachts aufgeschreckt, aufgewacht, schweißgebadet und hatte wieder mal von Versetzungsgefahr und blauen Briefen geträumt, Ermahnungen. Es lässt allmählich ein bisschen nach, aber ganz verarbeitet ist es immer noch nicht. Und es gibt da ein wunderbares Lied von Reinhard May, das ich immer wieder gerne singe, weil es genau auf das zutrifft, was ich erlebt habe. Es müsste eigentlich mein Lied sein. Aber er hat es ungefähr, ja, ist mir circa 40 Jahre damit zuvorgekommen. Aber macht nichts. Das Lied heißt Zeugnistag. Denke, ich muss so 12 Jahre alt gewesen sein. Und wieder einmal war es Zeugnistag. Nur diesmal bricht. Ich fange nochmal an. Ihr merkt, das wühlt mich richtig, wühlt mich so auf. Kommt öfter mal vor, dass ich bei dem Lied aus der Kurve fliege. Ich fange nochmal von vorne an. Hoffe, dass ich das überstehe. Vielleicht hätte ich es ganz zum Schluss singen sollen. Na gut.

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Ja, stimmt alles an der Geschichte. Nur mit dem Malen und Kunst war auch nicht so fett mangelhaft. Kunst. Ja, und wie gesagt, so allmählich lässt das so ein bisschen nach, dass diese Erinnerung an diese grausame Schulzeit, dass diese Erinnerung aufploppen. Aber gleichzeitig auch die Befürchtung, dass sich das in ein paar Jahren nochmal ändern könnte, wenn ich an unsere beiden Töchter denke. Nun haben die noch ein bisschen Zeit, bis sie in die Schule kommen. Aber wenn sie die Schulbank genauso strebsam drücken, wie ich es getan habe, dann geht der Spaß nochmal von vorne los. Und vermutlich sind die Sorgen, die damit einhergehen, für die Eltern ja mindestens genauso groß, vielleicht auch noch größer wie die der Kinder. Man wird sehen, aber ich bin guter Dinge, dass unsere Mädels nach ihrer Mutter kommen. Denn die hat das mit der Schule ganz gut hinbekommen. Schauen wir mal. Als unsere erste Tochter geboren wurde, habe ich ein Lied gemacht, in das ich einige Gedanken, die ich zu dem Zeitpunkt hatte, als sie auf die Welt kam, habe einfließen lassen. Und ich habe Lust, das Lied heute wieder zu singen. Ein neuer Morgen, so habe ich das Lied genannt.

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Ja, ein Lied, das ich eigentlich gar nicht so gerne singe, aber das aktuelle Weltgeschehen, ja, bringt einen dazu, auch solche Lieder zu schreiben und zu singen. Und ja, ich glaube, die Sorgen vor dem, was da draußen so um uns herum geschieht, noch, ich spreche jetzt für mich, ich bin froh, dass ich noch in Freiheit leben kann und darf. Aber die Sorge, dass sich das vielleicht doch in absehbarer Zeit mal ändert, die ist natürlich da. Und ich glaube, die wird noch größer, wenn man Kinder hat. Und daher singe ich das Lied auch heute wieder. Vergiss mal nicht, habe ich das genannt.

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Ich habe Lust, noch ein Lied von Hannes Wader zu singen. Eines, das ihr bestimmt auch kennt. Und wenn ihr Lust habt, das wäre auch schön gewesen. Aber das muss ich noch ein bisschen üben mit dem Plattdeutsch. Nächstes Jahr, genau. In dem Lied heißt es, so vergeht Jahr um Jahr und es ist mir längst klar, dass nichts bleibt, wie es war. Ist was dran. Wenn ihr Lust habt, steigt gerne nochmal mit ein.

langsam komme ich zum Ende meines Programms und bedanke mich ganz herzlich bei euch, dass ihr mir zugehört habt, hier im Saal und hoffentlich auch zu Hause. Und ich bedanke mich ganz, ganz herzlich beim Team vom OKA Media Hub Westküste, dass ich das für den wieder so freundlichen und herzlichen Empfang, und ich habe es vom letzten Mal noch in so wunderbarer Erinnerung, und man merkt, all die Leute, die hier dabei sind, machen das mit Herzblut. Das schwappt sofort über und das ist ganz, ganz toll und auch wichtig, weil nur wenn man sich wohlfühlt, dann funktioniert man auf der Bühne auch einigermaßen. Und dafür, und dass ihr Leuten aus der Kleinkunstszene eine Bühne gebt, ist sowieso was ganz Wunderbares. Dafür herzlichen Dank und gerne irgendwann wieder, auch wenn ich aus Hagen bis hierauf so eine blöde Strecke fahren muss. Dankeschön. Wobei, diesmal bin ich ja wirklich, also ich darf eigentlich nicht meckern. Ich bin echt gut hier raufgekommen. Ich habe noch ein Lied von Paul Simon and Garfunkel, bei dem wir zumindest den Refrain gemeinsam singen können. Wenn ihr Lust habt. Herzlichen Dank.

Aber gerne. Ja. Dann singe ich noch ein ganz, ganz neues Lied. Das ist Uraufführung. Ich habe es noch nicht vor Publikum vorgetragen. Und ich habe ja gerade eben oder vorhin ein Lied gesungen, das ich gemacht habe, als unsere erste Tochter auf die Welt kam. Und nun ist unsere zweite Tochter schon ein Jahr alt und ich war bis vor kurzem mit dem Lied immer noch nicht fertig, weil ich habe einfach keine Zeit mehr. Sind die Kinder ja auch selber dran schuld. Aber jetzt glaube ich, dass ich es fertig habe und hoffe, dass es ein ganz schönes Abschlusslied ist. Da die Kinder in dieser wahnsinnigen, verrückten Zeit unsere Zukunft sind, auf die wir bauen sollten. So einen richtigen Titel hat das Lied noch nicht, aber ich glaube, dass ich es Honigkuchenpferd nenne. Schauen wir mal. Also nochmal herzlichen Dank für den schönen Abend und gerne bis bald.

Björn Nonnweiler. Vielen lieben Dank, dass du dich wieder auf den Weg gemacht hast aus deinem fernen, aber doch sehr schönen Hagen. Ich habe mir letztes Jahr schon vorgenommen, mal vorbeizuschauen. Ich löse das irgendwann ein. Danke, dass du wieder hier warst. Es war wieder eine wunderschöne Show mit dir, Björn Nonnweiler. Vielen lieben Dank. Applaus. Und auch vielen lieben Dank, dass du dich bei uns so viel bedankt hast. So, das ist auch sehr, sehr schön, das dann so einmal zu hören. Auch ich möchte mich bei diesem Team nochmal persönlich bedanken, hier dann auch einmal mit allen Namen, die da bitte genannt sein sollen, für das Bild heute verantwortlich in sämtlicher Hinsicht. Paul und Arndt an den Kameras, Marion am Bildmischer. Vorne sitzt Harald in Studio 1 und sorgt dafür, dass der Ton gut nach draußen geht. Hier drin sitzt unser hauseigener Björn, der dafür sorgt, dass der Ton gut zu Harald geht. Leonie war heute am Social Media Handy. Andreas muss man mit erwähnen, weil ohne ihn wir alle nicht hier wären. Ich freue mich, Teil dieses Teams zu sein. Dankeschön an den OK Media Hub Westküste. Und danke schön. Es ist mir wieder eine große Freude, hier zu stehen und quasi stellvertretend für das gesamte Team Menschen aus der Kunst eine kleine Bühne zu bieten. Das machen wir in Form von Lesungen, zum Beispiel vorgestern haben wir das gemacht. Das machen wir heute in Form von Konzerten. Und das nächste Konzert, da darf ich schon ein Datum mitgeben, nämlich den 8. Oktober. Gleich in den Kalender eintragen, sei es der aus Papier oder der im Handy, da kommt das Duo Brixel-Witowski zu uns. Björn, ich glaube, also wir hatten mal jemanden aus Kanada da. Vielleicht erinnert sich noch jemand daran. Wenn wir den mal wegklammern, dann bist du, glaube ich, noch der Rekordhalter mit der längsten Anreise. Brixel-Witowski wird das leider schlagen. Die kommen nämlich aus Stuttgart zu uns hier hoch in den hohen Norden. Da bin ich auch sehr, sehr gespannt drauf. Ansonsten, wenn man da dann dabei sein möchte, dann natürlich immer Augen und offen Ohren halten, sich bei uns in den Newsletter eintragen. Wer das zu Hause gerade hört und noch nicht im Newsletter drin ist, der kann das tun, indem er eine E-Mail schreibt an info@mediahub-wk.de. Folgt uns gerne auf den sozialen Netzwerken. Wir sind bei Instagram, wir sind bei Facebook, wir sind bei YouTube, wir sind bei Mastodon inzwischen sogar oder bei WhatsApp auch. Wo auch immer ihr uns findet, hoffentlich beim nächsten Mal wieder hier. Beim nächsten Westküste FM Funkhaus-Konzert. Ich freue mich drauf, sag vielen lieben Dank fürs Einschalten, fürs Zuhören. Ich hoffe, alle kommen gut nach Hause. Vorne gibt es noch CDs mit dem Abbild dieses Mannes mit Hut, die man mit nach Hause nehmen kann. Vielleicht greift da der oder die ein oder andere nach zu. Ansonsten vielen lieben Dank. Es war schön mit Ihnen. Bis zum nächsten Mal. Ciao.

0: Verantwortlich für den eben gehörten Beitrag ist Jan-Henning Stier.
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0: liebe Leute, hier spricht wieder euer Professor Rock'n'Roll, Peter Jakubowski aus Husum, mit der Rock Music History. Ich bin der Verantwortliche für die nun folgende Sendung. Meine Sendung Rock Music History habe ich bereits vor 10 Jahren während eines Auslandseinsatzes in Mazar-e-Sharif, Afghanistan, ausprobiert. Damals hatte ich schon die Idee für den Titel der Sendung und habe mich in einem halbprofessionellen Studio des Senders Radio Andernach ausprobieren können. Die nun folgende Sendung aus der Reihe Einsatzradio Extra wurde im Frühsommer 2014 lokal in der Zeit von 19 bis 20 Uhr ausgestrahlt. Man hatte damals eine zeitnahe Resonanz, ja sogar eine Bestätigung. Der Titel der Sendung ist Psychedelic Rock. Hört mal zu, was ich damals produziert habe.
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0: Hallo, liebe Freunde der Sendung Rock Music History auf Radio Andernach. Hier spricht euer Peter Jakubowski. Heute Abend hört ihr die dritte Sendung der Reihe und diese wird etwas anders ausfallen. Nur ein paar grundsätzliche Informationen zur heutigen Musikrichtung Psychedelic Rock und dann geht's auch schon los. Diese Art von Musik wurde insbesondere in der zweiten Hälfte der 60er Jahre unter Drogeneinfluss eingespielt oder zumindest komponiert und kam überwiegend aus den USA und England zu uns. Ziemlich abgefahren, sage ich euch. Am Anfang war das Ende. Alles formte sich und nahm Gestalt an. Der Mensch wurde zum Menschen und streckte sich dem Himmel entgegen. Er wurde weise und Herr über andere Lebewesen. The Shape of Things to Come von den Yardbirds aus dem Jahre 1966.

ein Gedicht. Du bist wie eine Blume, so hold und schön und rein. Ich schau dich an und Wehmut schleicht mir ins Herz hinein. Ich vermisse dich, du vermisst mich. You're Gonna Miss Me von den 13th Floor Elevators aus dem Jahre 1966.

ist doch der Besitzlose glücklich. Er muss nichts verteidigen, hat aber auch nichts, mit dem er sich beschäftigen kann. Und was ist mit uns? Wir haben auch noch nichts erhalten. We Ain't Got Nothing Yet von den Blues McGoos aus dem Jahre 1966.

kann meine Träume einfach nicht stoppen. Sie nehmen mich komplett gefangen. Es wird mir zu viel. Ich habe letzte Nacht einfach zu viel geträumt. I had too much to dream last night von den Electric Prunes aus dem Jahre 1966.

Mann, kannst du gut malen. Du bist ja ein wahrer Künstler. Mal weiter, ein Bild entsteht. Für mich bist du ein richtiger Maler. Painter Man von The Creation aus dem Jahre 1966.

schön Emily spielt und keiner schaut ihr zu. Warum ist Emily allein? Keiner versteht sie. Schaut ihr einfach beim Spielen zu. See Emily Play von The Pink Floyd aus 1967.

Früchte schmecken gut. Verbotene Früchte schmecken noch viel besser. Nichts geht über Zitronen, aber bitte nicht damit handeln. Here We Go Round the Lemon Tree von The Idle Race aus dem Jahre 1967.

Weißt du, was Clive macht? Der entwirft tatsächlich Klamotten. Stell dir das mal vor, die sind vielleicht bunt und abgefahren. Er ist ein richtiger Künstler mit eigenem Label. Created by Clive von der Gruppe The Sin aus 1967.

Wir waren Anfang der 70er Jahre in Afghanistan. Unser Bus war total bunt, ein magischer Bus. Die Leute waren gastfreundlich und wir hatten zusammen viel Spaß. Magic Bus von The Who in einer gelungenen Live-Fassung.

ich möchte in deiner Rockband mitspielen. So als Leadgitarrist muss es doch echt klasse sein. Man lernt viele Leute kennen und steht immer im Mittelpunkt. Kann ich in deine Band einsteigen? Can I join your band? Von The Creation aus dem Jahre 1967.

wie unheimlich es sein kann, durch die Nacht und das lange Gras zu streifen und den stampfenden Rhythmus zu hören, nicht stehen bleiben, immer weiterlaufen. Night of the Long Grass von den Trucks aus dem Jahre 1967.

Schau, ein Regenbogen, wie schön bunt er ist. Komm, lass uns diesen Regenbogen fangen. Rainbow Chaser von Nirvana aus dem Jahre 1968.

glaubst doch wohl nicht etwa, dass du in das Innere deines Kopfes reisen kannst. Nein, das ist unmöglich. Mir ist nichts unmöglich, das sage ich dir. Journey to the Center of My Mind von den Amboy Dukes aus dem Jahre 1968.

liebe Deborah. Sie ist so gütig zu mir und macht mich glücklich. Sie kann so toll tanzen. Deborah ist ein Hippie-Mädchen. Deborah von Tyrannosaurus Rex aus dem Jahre 1968.

Am Ende war der Anfang. Bis zur nächsten Sendung von History of Rock wünsche ich euch viel Spaß mit Musik. Die nächste Sendung ist wieder wie gewohnt im gleichen Stil. Schönen guten Abend.

0: Zum Ende der heutigen Ausgabe von Rock Music History möchte ich mich von euch als Professor Rock'n'Roll Peter Jakubowski aus Husum verabschieden. Wenn euch das Ganze gefallen hat, dann könnt ihr doch mal über den Sender mal eine Mail schreiben. Ich würde mich freuen. Natürlich bin ich der Sendeverantwortliche für die gerade gehörte Sendung. Tschüss!
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Ein herzliches Willkommen zu einer neuen Ausgabe von Maywald's Corner. Peter Maywald begrüßt Sie und euch ganz herzlich. Was habe ich heute vor mit euch und mit Ihnen? Wir haben den Kollegen Sean Savage zu Gast aus Kanada. Und aus Kanada präsentiert er sein Trip-Hop-Radio und er präsentiert in der zweiten Stunde noch einen weiteren Mix, nämlich The Mix Sessions. Ich wünsche viel Spaß beim Zuhören und schalte zuerst um nach Kanada zu Trip-Hop-Radio. Viel Spaß mit dem Kollegen Sean Savage.

0: Sean Savage mit seinem Trip-Hop-Radio zu Gast bei Maywalds Corner. Mit mir, mit Peter Maywald am Mikrofon, sozusagen als Vermittler und Umschalter heute. Und wir machen jetzt weiter. Hier kommt gleich der zweite Teil von Sean Savage. Hier kommt eine neue Ausgabe seiner Mix-Sessions. Weiterhin viel Spaß beim Zuhören.
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Maiwalds Corner mit Peter Maiwald am Mikrofon. Und heute war bei mir zu Gast Sean Savage mit seinem Trip-Hop-Radio und mit seiner Mix-Session. Wir waren in Kanada zu Gast und er hat mir die Genehmigung erteilt, seine Mixes in meinen Sendungen ausstrahlen zu dürfen. Und das war die heutige Ausgabe von Maiwalds Corner. Und mir, Peter Maiwald, bleibt nichts weiter übrig, als mich wie immer von euch und von Ihnen mit einem Diener zu verabschieden, nicht ohne den Hinweis zu vergessen, hört bzw. hören Sie weiterhin gute Musik. Tschüss, bis nächste Woche und bleibt bzw. bleiben Sie gesund. Und ehe ich es vergesse, für die letzten 2 Stunden war ich hier im Sender verantwortlich.

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